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1: Rihanna, Disturbia, der Track passt natürlich sehr gut in die Kiss FM Playlist, Home of Hip Hop und R&B, aber er passt auch sehr gut zu Halloween. Und warum das so ist, sagt euch Carolina.
2: Weil es geht ja darum, so was gruselig wird und sowas, ne?
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1: Mhm.
2: Und es geht so darum, dass sie vielleicht besessen ist von einem Monster.
1: Achso, also so wie du jeden Morgen.
2: Ja. 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Rude.

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0: Ich bin Holger Dilk. Guten Morgen. Der neue Tankrabatt steht. Von Oktober an bis Ende des Jahres gibt es 17 Cent pro Liter. Ab dem kommenden Jahr soll dann ein Spritpreisdeckel eingeführt werden. Colin Mock.
1: Die Kosten für den Tankrabatt betragen laut Bundesregierung rund 2,5 Milliarden Euro. Sie werden mit den Ländern geteilt. Eine mögliche Direktzahlung für Bürgerinnen und Bürger angesichts der hohen Energiepreise soll wohl außerdem weiter verfolgt werden. Das hatte Bundeswirtschaftsministerin Reiche für Geringverdiener vorgeschlagen. Man werde die Preisentwicklung und mögliche wirtschaftliche Folgen weiterhin eng beobachten, heißt es dazu von der Bundesregierung.
0: Was tun, wenn in unmittelbarer Nähe jemand beleidigt oder sogar angegriffen wird? Der heutige Tag der Zivilcourage soll genau dafür den Blick schärfen. Und das ist sehr wichtig, denn Beleidigungen und Übergriffe häufen sich, sagt uns Joachim Brandt vom Opferhilfeverein Weißer Ring.
2: Wir haben im Augenblick, das merkt man an allen Ecken und Kanten, ziemlich angespannte Stimmung, sowohl in der realen Welt und ganz besonders aber auch in der digitalen Welt. Und das ist schon eine besorgniserregende Entwicklung.
0: Bundesweit wird heute auf Verhaltenstipps und Hilfsangebote aufmerksam gemacht. Die Wachstumsaussichten für Deutschlands Wirtschaft hellen sich auf, das sagt der Bundesverband der deutschen Industrie. Der BDI hat seine Konjunkturprognose deutlich angehoben und rechnet in diesem Jahr jetzt mit einem Wachstum von 1%. Die USA bekommen die dauerhafte Kontrolle über die Sicherheit Grönlands. Eine entsprechende Vereinbarung mit Dänemark hat US-Präsident Trump verkündet. Unter anderem brauchen andere Staaten jetzt die Genehmigung der USA, wenn sie Militärbasen auf der Arktisinsel errichten wollen. Um Punkt 12 Uhr heute Mittag heißt es wieder, O-Zapft ist, in München startet das Oktoberfest. Zum größten Volksfest der Welt werden in den kommenden gut zwei Wochen wieder Millionen Besucher aus aller Welt erwartet. Für die Sicherheit sind hunderte Polizisten im Einsatz. Machtdemonstration des 1. FC Bayern München in der Fußball-Bundesliga. Der Rekordmeister hat Union Berlin mit 7:0 abgefertigt und ist damit zumindest vorübergehend wieder Tabellenführer. Let it go.

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0: Ich bin Holger Dilk, guten Morgen. Bis Jahresende gibt es 17 Cent pro Liter Tankrabatt. Darauf haben sich Bund und Länder geeinigt. Er gilt ab Oktober. Zum Jahreswechsel soll er dann durch einen Spritpreisdeckel abgelöst werden. Colin Mock mit den Einzelheiten.
1: Kosten soll die Entlastung insgesamt rund 2,5 Milliarden Euro. Bund und Länder teilen sich das. Weiter im Raum steht der Bundesregierung zufolge auch eine Direktzahlung an Bürgerinnen und Bürger wegen der hohen Energiepreise. Das hatte unter anderem Bundeswirtschaftsministerin Reiche für Haushalte mit niedrigem Einkommen vorgeschlagen.
0: Der Steuerzahlerbund fordert einen neuen

0: Straftatbestand Haushaltsuntreue. Hintergrund ist das Mautdebakel um Ex-Verkehrsminister Scheuer, das den Bund und damit die Steuerzahler mehr als 240 Millionen Euro gekostet hat. Mehr von Daniel Baumberg.
1: Der Präsident des Bundes der Steuerzahler Holznagel sagte dem Redaktionsnetzwerk Deutschland, bei der Haftung von Bundesministern bestehen Regelungslücken sowohl im Strafrecht als auch im Zivilrecht. Aus seiner Sicht muss man daran. Holznagel betont zwar, Minister brauchen Entscheidungsspielraum. Er sagt aber auch, diese Freiheit darf nicht zum Freibrief werden, der Schadenersatz bei vermeidbar teuren Fehlentscheidungen faktisch ausschließt.
0: Der Bundesverband der deutschen Industrie rechnet in diesem Jahr mit einem Wirtschaftswachstum von 1%. Rückenwind gebe das starke Geschäft mit europäischen Partnern und staatlichen Ausgaben für Infrastruktur und Rüstung, heißt es vom BDI. Nicht wegschauen, sondern eingreifen, wenn jemand beleidigt oder bedroht wird. Dazu wird heute am Tag der Zivilcourage ermutigt. Auch das Rufen von Hilfe kann entscheidend sein, heißt es etwa vom Weißen Ring. Bundesweit machen Aktionen heute auf das Thema aufmerksam. In München geht heute wieder das größte Volksfest der Welt los. Am Mittag startet das Oktoberfest. Dazu werden wieder Millionen Besucher erwartet. Erstmals übernimmt der neue Münchner Oberbürgermeister Krause von den Grünen den traditionellen Fassanstich zum Wiesnauftakt. Heftige Klatsche für Union Berlin in der ersten Fußball-Bundesliga. Auswärts beim FC Bayern gab es ein 0:7. Für die Münchner geht es damit vorerst an die Tabellenspitze. Union bleibt mit nur einem Punkt im Tabellenkeller.

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1: Ich sag mal so, wie es ist. 100 Euro für die Teamplayer, 500 Euro für die Egoisten. Kiss aus Deal ist auch ein Charaktertest und wenn ihr euch traut mitzumachen oder mal wissen wollt, was da so abgeht, dann bleibt dran. Guten Morgen. Biggie, Biggie, Big Mo's Morning Show's on hier auf Kiss FM.
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1: 500 Euro gibt's ja bei uns für die Egoisten, für die Leute, die nur an sich denken, die einen schlechten Charakter haben und 100 Euro für die Teamplayer. Was? Die Guten kriegen weniger? Es ist auch hier ein Charaktertest. Immer wieder neu und auch immer wieder geil und spannend zum Zuhören. Bei Kiss or Steal lernen sich immer wieder neu zwei Kandidaten kennen. Die hören sich das allererste Mal, die quatschen das allererste Mal und wir hören alle zu. Und dann müssen sie herausfinden, diese Kandidaten, können wir uns gegenseitig vertrauen oder spielt hier einer nur ein Spiel und will die 500 Euro ganz alleine mitnehmen? So kann das hier alles ablaufen.
3: Hi Amira, du, lass uns einfach am besten gemeinsam einen Weg gehen und sagen, hey, du kriegst deinen Teil, ich krieg meinen Teil, nicht so gierig sein, dann hast du 100 Euro Taschengeld, ich habe 100 Euro zusätzlich noch für mein Rad und so können wir gemeinsam wenigstens hier als Gewinner rausgehen.
4: Also ich hätte auch kein Problem damit zu teilen, weil ich habe das noch nie gemacht und ich bin irgendwie voll aufgeregt und ich hätte lieber etwas anstatt gar nichts. Also ich hätte kein Problem, wenn wir teilen würden.
5: Habt ihr vertrauensvolle Jobs, ihr beiden? Oder wart ihr mal Vertrauensschüler in der Schule? Oder?
4: Ja, also ich bin Erzieherin und ich bin auch gerade auf Arbeit.
5: Na, okay, Erzieherin. Da hat man ja einen moralischen Kompass.
4: Ja, das stimmt.
3: Ich bin Bankerin und ich bin aber auch gleichzeitig Frauenbeauftragte in der Bank.
1: Jetzt schreibt mir Kiss or Steal. Wenn ihr beide Kiss schreibt, dann wirklich so, wie wir es hier erwarten. Ihr werdet das Geld teilen, jeder kriegt einen Huni. Wenn ihr beide aber Schauspieler und Steal schreibt, geht die beide leer aus. Aber wenn einer Kiss schreibt und einer Steal, dann wird ja diese böse Steal-Person mit 500 Euro belohnt. Kiss or Steal jetzt an den Kiss-Contact. Das ging sehr schnell sogar. Direkt,
5: also sind schon da.
1: Wie ich erklärt habe mit Kiss or Steal, ist es ja schon eingegangen.
5: Oh Gott.
1: Und wir haben es ja auch mit dem Job gehört, ne? Erzieherin und Frauenbeauftragte auf der anderen Seite. Und ich muss nicht länger auf die Folter spannen. Wir haben hier ein Steal.
5: Nein, oh Mann. Oh Mann.
1: Und bedeutet, wenn die andere Person jetzt Kiss geschrieben hat, dann würde ja die Steal-Person hier mit 500 Euro rausgehen.
5: Ja,
1: das Ding ist
5: crazy.
1: Das Ding ist hier an beide Steal geschrieben.
4: Oh nein.
5: So viel zum moralischen Kompass.
1: Hoffentlich haben die Kinder, das nicht gehört.
5: Ist wirklich so.
1: Ja, Honey, was sagst du jetzt dazu?
4: Scheiße gelaufen.
1: Und Amira, was sagst du dazu?
4: Ja, man muss gucken, wo man bleibt, ne?
1: Ja, stimmt auch
5: du
1: wieder.
5: Chris oder stirb.
1: 0 Euro, gar nichts für euch, weil ihr euch beide beklauen wolltet. Na, wollt ihr auch mal euren Charakter testen und das alles für 500 Euro? Oder 100, je nachdem, wie ihr drauf seid. Dann checkt auf jeden Fall ganz kurz das täglich neue Codewort in der Kiss FM App. Schickt es uns rüber per WhatsApp und schon seid ihr mit ein bisschen Glück dabei. Hier bei Kiss or Steal auf Kiss FM.
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1: Rihanna, Disturbia, der Track passt natürlich sehr gut in die Kiss FM Playlist. Home of Hip Hop und R&B, aber er passt auch sehr gut zu Halloween. Und warum das so ist, sagt euch Carolina.
2: Weil es geht ja darum, so was gruselig wird und sowas, ne?
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1: Oh Gott!
2: Das ist der Halloween-Bezug. Nein, die war da komplett so ein bisschen Psycho-Maiko in dem Video.
1: Hm.
2: Und es geht so darum, dass sie vielleicht besessen ist von einem Monster.
1: Oh. Achso, also so wie du jeden Morgen.
2: Ja. Okay.
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0: Ich bin Holger Dilk. Guten Tag. Der neue Tankrabatt steht. Von Oktober an bis Ende des Jahres gibt es 17 Cent pro Liter. Ab dem kommenden Jahr soll dann ein Spritpreisdeckel eingeführt werden. Colin Mock.
1: Die Kosten für den Tankrabatt betragen laut Bundesregierung rund 2,5 Milliarden Euro. Sie werden mit den Ländern geteilt. Eine mögliche Direktzahlung für Bürgerinnen und Bürger angesichts der hohen Energiepreise soll wohl außerdem weiter verfolgt werden. Das hatte Bundeswirtschaftsministerin Reiche für Geringverdiener vorgeschlagen. Man werde die Preisentwicklung und mögliche wirtschaftliche Folgen weiterhin eng beobachten, heißt es dazu von der Bundesregierung.
0: Auch Google meldet einen Sicherheitsvorfall mit seinem KI-Modell. Gemini hat sich schon vor Monaten während eines Tests selbstständig gemacht und mehrere Websites gehackt, teilte der Tech-Gigant mit. Mehr von Daniel Bornberg.
2: ChatGPT von OpenAI, Claude von Anthropic oder eben Gemini von Google. Die Entwicklung der künstlichen Intelligenz geht momentan rasend schnell voran. Zu schnell warnen selbst die führenden Köpfe dahinter und fordern, auf die Bremse zu treten.

0: Eintreten und stärker zu regulieren. Es gibt allerdings Experten, die dahinter auch Kalkül vermuten, um vor geplanten Börsengängen potenzielle Investoren zu beeindrucken und um kleinere Konkurrenten auszuschalten.
1: Wegen des kostenspieligen Mautdebakels um Ex-Verkehrsminister Scheuer fordert der Steuerzahlerbund einen neuen Straftatbestand Haushaltsuntreue. Präsident Holznagel sagte dem Redaktionsnetzwerk Deutschland, der Gesetzgeber muss klare Regeln für politische Verantwortung schaffen. Die USA bekommen die dauerhafte Kontrolle über die Sicherheit Grönlands. Eine entsprechende Vereinbarung mit Dänemark hat US-Präsident Trump verkündet. Unter anderem brauchen andere Staaten jetzt die Genehmigung der USA, wenn sie Militärbasen auf der Arktisinsel errichten wollen. Ortsapft ist, heißt es heute wieder in München. Punkt 12 Uhr wird die diesjährige Wiesn eröffnet mit dem traditionellen Fassanstich von Münchens neuem Oberbürgermeister Krause. Die Bierpreise sind erneut gestiegen. Eine Maß Bier kostet dieses Jahr zwischen 15 und 16 Euro.

0: Ja. Bei Kiss FM werden wieder die Egoisten belohnt. Big Mo's Morning Show on hier auf Kiss FM. Schön, dass ihr mit am Start seid, ne? Wer den anderen in der Leitung leer ausgehen lässt, kann ja hier auch 500 Euro kassieren.
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0: Kiss Nation, wie schlecht ist denn eigentlich euer Charakter, wenn jetzt 500 Euro auf dem Spiel stehen? Und genau das testen wir doch immer hier bei Kiss or Steal. Zwei völlig fremde Kandidaten müssen sich immer wieder einigen. Teilen wir das Geld fair auf? Jeder von uns kriegt 100 Euro? Oder tut vielleicht einer von denen am Ende nur so, um dann am Ende die 500 Euro alleine mitzunehmen und alleine zu stehlen? Und wie das so ablaufen kann, das hört ihr mal kurz.
2: Ja, dann ist es ganz einfach. Ich habe jetzt gerade eben die Runde davor schon gehört. Die haben sich auch freundschaftlich geteilt, das Ding. Würde ich sagen, machen wir dasselbe Ding auch, oder?
0: Okay, alles klar. Dann jetzt Fabio, 3, 2, 1, du jetzt an Effi.
3: Ja, ich sehe es ähnlich. Also ich sehe es genauso eigentlich. Es ist ja eigentlich schade, dass es erstmal die ersten in dieser Staffel überhaupt waren. Lass uns einfach als Vorbilder vorangehen und ja, schauen, dass in dieser Staffel noch mehr geteilt wird.
0: Kiss or Steal. Guten Morgen erstmal nochmal, Franzi Big Mo hier.
4: Hallo.
0: Und die heutige neue Runde ist gleich vorbei, weil Effi und Fabio haben jetzt ihr Wort geschrieben. Ne? Bei beiden geht es ja irgendwie um Hochzeit. Effi, du brauchst ein Hochzeitsgeschenk für deinen
4: Kumpel.
0: Auf Malle. Und Fabio, du auch, weil deine Eltern feiern. Was? Was für eine Hochzeit? Silberhochzeit oder was war das?
3: Diamanten.
0: Diamantenhochzeit.
4: 60 Jahre.
0: Ja.
4: Unglaublich. Habt ihr beide Kiss geschrieben bei Mo am Kiss Contact? Kriegt ihr beide 100 Euro? Könnt beide eure Geschenke ein bisschen aufpimpen? Hat einer von euch Steal geschrieben und der andere Kiss, dann kriegt der Stealer 500 Euro für ein richtig fettes Geschenk. Und habt ihr beide Steal geschrieben, weil ihr euch nicht vertraut, dann sind es 0 Euro.
0: Effi, wie geht's dir? Wie fühlst du dich?
2: Mir geht's super.
0: Und Fabio, wie geht's dir?
3: Mir geht's auch wunderbar.
0: Weil ihr habt ja gesagt hier, ne? Also komm, gestern wurde auch hier geteilt.
4: Genau.
0: Ihr wollt Ehrenmänner sein, aber ihr beide schreibt Steal, oder was? Verdammt.
3: Das Scheiße, blöd gelaufen.
2: Das war mir klar.
0: Na, traut euch auch mal eine Folge mitzumachen? Vielleicht seid ihr die Nächsten, die hier um eure 500 Euro zocken. Holt euch das aktuelle Codewort einmal ganz kurz aus der Kiss FM App und schickt es uns rüber per WhatsApp. Und mit ein bisschen Glück landet ihr dann hier drinnen bei Kiss or Steal und spielt um eure 500 Euro.
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0: Franzi, Big Mo, hier Kiss FM ist an. Prost!
1: Oh, zapft es!
2: Am Wochenende wird eure For You-Page wieder geflutet Bildern von Mausis in München, die zu ihren Plätzen in ihren Festzelten rennen. Mhm. Das Oktoberfest startet. Und dieses Jahr wird ein bisschen Jagd auf Influencer gemacht. Last but literally never
0: least. Up to date. Oh, alles, nur nicht die armen Influencer.
2: Wer auf der Wiesn ein Foto macht und das anschließend bei Instagram postet, der muss eigentlich natürlich normalerweise nichts bezahlen. So, ist ja klar.
0: Wäre auch crazy.
2: Privater Schnappschuss ist privater Schnappschuss. Aber wenn daraus Werbung wird, dann kann es richtig teuer werden dieses Jahr. Die Begriffe Wiesn, Oktoberfest und noch einige mehr sind schon lange als Marken der Stadt München geschützt.
0: Ja, schlau natürlich.
2: Und dieses Jahr kontrolliert die Stadt besonders streng. Betroffen sind natürlich vor allem Creator, Influencer, die auf der Wiesn irgendwie ein Produkt, irgendwas in die Kamera halten, irgendeine Marke und die sich dann eventuell keine Genehmigung geholt haben und keine Lizenz.
0: Also keinen zuckerfreien Sirup oder so neben dem Maß halten und sagen, ey, richtig geil, hat mein Bier noch ein bisschen Geschmack, danke
2: genau,
0: für die Hashtag-Werbung.
2: Genau, damit wird das Oktoberfest noch mehr Zero Calorie oder so. Genau, das geht leider nicht mehr.
0: Das können die einfach so machen, krass.
2: Na, das ist halt dieses Jahr ein Durchgreifen der Stadt München. Es gibt eine Lizenz, die ist aber relativ teuer, aber die kann man erwerben.
0: Oh Gott, ich bin gespannt, ey, was da das noch alles für Auswirkungen haben wird dann.
2: Entscheidend ist dabei nicht, ob jemand direkt auf dem Oktoberfest unterwegs ist, auch Social-Media-Inhalte, mit denen Geld verdient wird, die einfach drumherum irgendwie stattfinden können, lizenzpflichtig sein. Eine feste Mindestgrenze beim Umsatz gibt es aber laut der Stadt nicht. Und die Stadt hat angekündigt, auf dem Oktoberfest gibt es ordentlich Monitoring und ordentlich Kontrollgänge auf dem Festgelände. So, liebe Influencer, wenn ihr das gerade hört, passt auf euch auf und beantragt vielleicht diese Lizenz, wenn ihr jetzt schon wisst, ihr wollt euren zuckerfreien Sirup neben die Mastbier halten.
0: Ich freue mich schon auf die Stories dann, die dann halt darstellen, wie viel sie jetzt zahlen müssen an Strafe.
2: Ich glaube auch, da wird auf jeden Fall noch ein Storytime kommen von irgendeinem Influencer. Ich wurde hops genommen beim Oktoberfest.
0: Und dann hört es hier natürlich im Up-to-Date mit Franzi auf Kiss FM.
2: Ganz wichtig, wenn ihr natürlich privat ein Bild postet, weil ihr da seid, dann müsst ihr natürlich nichts befürchten.
0: Und ganz wichtig, dass hier wird auch wieder laufen und alle werden sich freuen.
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0: Ich bin Holger Dilk. Guten Tag. Kurz vor den wichtigen Wahlen in Berlin und Mecklenburg-Vorpommern hat die Bundesregierung einen neuen Tankrabatt angekündigt. Später soll eine Obergrenze für die Preise von Benzin und Diesel eingeführt werden. Mehr von Anna Löfer.
1: Von Oktober bis Jahresende sollen die Energiesteuer gesenkt und die Spritpreise dadurch gedrückt werden um 17 Cent pro Liter. Die Kosten teilen sich Bund und Länder. Spätestens zum Jahreswechsel soll dann ein Preisdeckel eingeführt werden. Die Reaktionen fallen gemischt aus. Spediteure oder Bauern beispielsweise begrüßen die Pläne. Einige Wirtschaftsexperten und Verbraucherschützer sind allerdings skeptisch. Der Tenor: teuer und wenig zielgenau.
0: In München geht heute wieder das größte Volksfest der Welt los. Am Mittag startet das Oktoberfest. Dazu werden wieder Millionen Besucher erwartet. Erstmals übernimmt der neue Münchner Oberbürgermeister Dominik Krause von den Grünen den traditionellen Fassanstich zum Wiesnauftakt.
2: Es ist mir eine große Ehre, dass ich das als Oberbürgermeister machen darf. Und ich freue mich vor allem darüber, dass es so eine große Aufmerksamkeit für die Wiesn gibt. Das Oktoberfest ist das Aushängeschild weit über die Stadtgrenzen hinaus und für uns als Stadt total wichtig in den 2 Wochen, aber auch quasi in der Strahlkraft das ganze Jahr über.
0: Auch Google meldet einen Sicherheitsvorfall mit seinem KI-Modell. Gemini hat mehrere Websites gehackt, teilte der Tech-Gigant mit. OpenAI und Anthropic hatten ähnliche Vorfälle gemeldet. Experten vermuten dahinter auch eine PR-Strategie, um potenzielle Investoren zu beeindrucken. Wegen des kostenspieligen Mautdebakels um Ex-Verkehrsminister Scheuer fordert der Steuerzahlerbund einen neuen Straftatbestand Haushaltsuntreue. Präsident Holznagel sagte dem Redaktionsnetzwerk Deutschland, der Gesetzgeber muss klare Regeln für politische

Verantwortung schaffen. Wer dieses Jahr einen Nobelpreis bekommt, hat noch mehr Grund zum Jubeln. Die Nobelstiftung hat Zehntausende Euro auf das Preisgeld draufgepackt. Damit gibt es nun über 1 Million Euro. Kommenden Monat werden die Gewinner der begehrten Auszeichnungen verkündet.

0: Ich sag mal so, wie es ist. 100 Euro für die Teamplayer, 500 Euro für die Egoisten. Kiss aus Deal ist auch ein Charaktertest und wenn ihr euch traut mitzumachen oder mal wissen wollt, was da so abgeht, dann bleibt dran. Guten Morgen. Biggie, Big Mo's Morning Show's on hier auf Kiss FM.
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0: 500 Euro gibt's ja bei uns für die Egoisten, für die Leute, die nur an sich denken, die einen schlechten Charakter haben und 100 Euro für die Teamplayer. Was? Die Guten kriegen weniger? Es ist auch hier ein Charaktertest. Immer wieder neu und auch immer wieder geil und spannend zum Zuhören. Bei Kiss or Steal lernen sich immer wieder neu zwei Kandidaten kennen. Die hören sich das allererste Mal, die quatschen das allererste Mal und wir hören alle zu. Und dann müssen sie herausfinden, diese Kandidaten, können wir uns gegenseitig vertrauen oder spielt hier einer nur ein Spiel und will die 500 Euro ganz alleine mitnehmen? So kann das hier alles ablaufen.
2: Hi Amira, du, lass uns einfach am besten gemeinsam einen Weg gehen und sagen, hey, du kriegst deinen Teil, ich krieg meinen Teil, nicht so gierig sein, dann hast du 100 Euro Taschengeld, ich habe 100 Euro zusätzlich noch für mein Rad und so können wir gemeinsam wenigstens hier als Gewinner rausgehen.
3: Also ich hätte auch kein Problem damit zu teilen, weil ich habe das noch nie gemacht und ich bin irgendwie voll aufgeregt und ich hätte lieber etwas anstatt gar nichts. Also ich hätte kein Problem, wenn wir teilen würden.
4: Habt ihr vertrauensvolle Jobs, ihr beiden? Oder wart ihr mal Vertrauensschüler in der Schule? Oder?
3: Ja, also ich bin Erzieherin und ich bin auch gerade auf Arbeit.
4: Ah, okay. Erzieherin. Da hat man ja einen moralischen Kompass.
3: Ja, das stimmt.
2: Ich bin Bankerin und ich bin aber auch gleichzeitig Frauenbeauftragte in der Bank.
0: Jetzt schreibt mir Kiss or Steal. Wenn ihr beide Kiss schreibt, dann wirklich so, wie wir es hier erwarten. Ihr werdet das Geld teilen, jeder kriegt einen Huni. Wenn ihr beide aber Schauspielert und Steal schreibt, geht die beide leer aus. Aber wenn einer Kiss schreibt und einer Steal, dann wird ja diese böse Steal-Person mit 500 Euro belohnt. Kiss aus Steal jetzt an den Kiss-Contact. Das ging sehr schnell sogar. Direkt.
4: Also sind schon da.
0: Während ich erklärt habe mit Kiss aus Steal, ist es ja schon eingegangen.
4: Oh Gott.
0: Und wir haben es ja auch mit dem Job gehört, ne? Erzieherin und Frauenbeauftragte auf der anderen Seite. Und ich muss nicht länger auf die Folter spannen. Wir haben hier ein Steal.
4: Nein, oh Mann. Oh Mann.
0: Und bedeutet, wenn die andere Person jetzt Kiss geschrieben hat, dann würde ja die Steal-Person hier mit 500 Euro rausgehen.
4: Ja,
0: das Ding
4: crazy.
0: Ist, das Ding ist hier an beide Steal geschrieben.
3: Oh nein.
4: So viel zum moralischen Kompass.
0: Hoffentlich haben die Kinder in der Kita das nicht gehört.
4: Ist wirklich so.
0: Ja, Honey, was sagst du jetzt dazu?
3: Scheiße gelaufen.
0: Und Amira, was sagst du dazu?
3: Ja, man muss gucken, wo man bleibt, ne?
0: Ja, stimmt auch
4: du
0: wieder.
4: Du frisst oder stirb.
0: 0 Euro, gar nichts für euch, weil ihr euch beide beklauen wolltet. Na, wollt ihr auch mal euren Charakter testen und das alles für 500 Euro? Oder 100, je nachdem, wie ihr drauf seid. Dann checkt auf jeden Fall ganz kurz das täglich neue Codewort in der Kiss FM App. Checkt es uns rüber per WhatsApp und schon seid ihr mit ein bisschen Glück dabei. Hier bei Kiss or Steal auf Kiss FM.
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1: Schwanz. Das ist ein ganz normales Wort, wenn man dabei keine Hintergedanken hat. Aber Franzi tickt da ein bisschen anders, als sie es aus Versehen mal gesagt hat.
2: An die sich keinen Schwanz mehr erinnert. Oh mein Gott, kein Schwein. Boah, I'm so sorry, jeder, der gerade mit Kindern unterwegs war, es tut mir leid.
1: Wieso Schwanz kann man doch sagen? Alle Tiere haben Schwänze. Nein, kennt ihr nicht diese virale Folge von Kika, diese Mein Schwanz kann super Versteck spielen und so weiter. Da wo die Tiere sich gegenseitig ihre Schwänze zeigen. Das ist alles okay.
3: Mein Schwanz

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0: Ich bin Holger Dilk. Guten Tag. In Deutschland kommt ein neuer Tankrabatt. Später soll eine Obergrenze für die Preise von Benzin und Diesel eingeführt werden. Das hat die Bundesregierung kurz vor den wichtigen Wahlen in Berlin und Mecklenburg-Vorpommern angekündigt. Einzelheiten von Anna Löwer.
1: Im ersten Schritt soll von Oktober bis Jahresende die Energiesteuer gesenkt werden. Das soll dafür sorgen, dass die Spritpreise um 17 Cent pro Liter runtergehen. Spätestens zum Jahreswechsel soll dann ein Preisdeckel eingeführt werden. Dafür sind aber noch Gespräche mit den Mineralölkonzernen nötig. Während etwa Spediteure oder Bauern die Pläne begrüßen, sind einige Wirtschaftsexperten skeptisch. Auch Verbraucherschützer sagen dazu, teuer und wenig zielgenau.
0: Der Streit um Grönland scheint erst einmal beendet zu sein. Die USA, Mutterland Dänemark und die autonome Insel selbst melden einen Durchbruch bei ihren Verhandlungen. Kommende Woche soll ein Abkommen dazu unterschrieben werden. Mehr von Daniel Bornberg.
2: Das soll den USA weitreichende Rechte auf der im Nordatlantik gelegenen größten Insel der Welt zusichern, um Russland oder China davon fernzuhalten. Dabei geht es um eine stärkere Militärpräsenz, aber auch wertvolle Bodenschätze dürften eine Rolle spielen. US-Präsident Trump hatte mehrfach gedroht, die Kontrolle über Grönland zu übernehmen. Den jetzt ausgehandelten Deal feiert er als großen Erfolg, wohl auch, um bei den Zwischenwahlen in den USA damit zu punkten.
0: Drohnenalarm am Flughafen Luxemburg. Der hat seinen Betrieb vergangene Nacht kurzzeitig einstellen müssen. Die Drohnen wurden zunächst in der Nähe und dann direkt über dem Flughafen gesichtet. Als Vorsichtsmaßnahme wurde der Flugverkehr vorübergehend gestoppt. Nicht wegschauen, sondern eingreifen, wenn jemand beleidigt oder bedroht wird. Dazu wird heute am Tag der Zivilcourage ermutigt. Auch das Rufen von Hilfe kann entscheidend sein, heißt es etwa vom Weißen Ring. Bundesweit machen Aktionen heute auf das Thema aufmerksam. In diesen Minuten heißt es in München, Ortzapft ist. Das Oktoberfest hat damit offiziell begonnen. Zum größten Volksfest der Welt werden in den kommenden gut zwei Wochen wieder Millionen Besucher aus aller Welt erwartet. Für die Sicherheit sind hunderte Polizisten im Einsatz.

0: Ja. Bei Kiss FM werden wieder die Egoisten belohnt. Big Mo's Morning Show Zone hier auf Kiss FM. Schön, dass ihr mit am Start seid, ne? Wer den anderen in der Leitung leer ausgehen lässt, kann ja hier auch 500 Euro kassieren.
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0: Kiss Nation, wie schlecht ist denn eigentlich euer Charakter, wenn jetzt 500 Euro auf dem Spiel stehen? Und genau das testen wir doch immer hier bei Kiss or Steal. Zwei völlig fremde Kandidaten müssen sich immer wieder einigen. Teilen wir das Geld fair auf? Jeder von uns kriegt 100 Euro? Oder tut vielleicht einer von denen am Ende nur so, um dann am Ende die 500 Euro alleine mitzunehmen und alleine zu stehlen? Und wie das so ablaufen kann, das hört ihr mal kurz.
2: Ja, dann ist es ganz einfach. Ich habe jetzt gerade eben die Runde davor schon gehört. Die haben sich auch freundschaftlich geteilt. Deswegen würde ich sagen, machen wir dasselbe Ding auch, oder?
0: Okay, alles klar. Dann jetzt Fabio, 3, 2, 1, du jetzt an Effi.
3: Ja, ich sehe es ähnlich. Also ich sehe es genauso eigentlich. Es ist ja eigentlich schade, dass es erstmal die Ersten in der Staffel überhaupt waren. Lass uns einfach als Vorbilder vorangehen und ja, schauen, dass in dieser Staffel noch mehr geteilt wird.
0: Kiss or Steal. Guten Morgen erstmal nochmal, Franzi Big Mo hier.
4: Hallo.
0: Und die heutige neue Runde ist gleich vorbei, weil Effi und Fabio haben jetzt ihr Wort geschrieben. Ne? Bei beiden geht es ja irgendwie um Hochzeit. Effi, du brauchst ein Hochzeitsgeschenk für deinen
4: Kumpel.
0: Auf Malle. Und Fabio, du auch, weil deine Eltern feiern. Was? Was für eine Hochzeit? Silberhochzeit oder was war das?
3: Diamanten.
0: Diamantenhochzeit.
4: 60 Jahre. Unglaublich. Habt ihr beide Kiss geschrieben? Bei Mo am Kiss Contact kriegt ihr beide 100 Euro. Könnt beide eure Geschenke ein bisschen aufpimpen. Hat einer von euch Steal geschrieben und der andere Kiss, dann kriegt der Stealer 500 Euro für ein richtig fettes Geschenk. Und habt ihr beide Steal geschrieben, weil ihr euch nicht vertraut, dann sind es 0 Euro.
0: Effi, wie geht's dir? Wie fühlst du dich?
2: Mir geht's super.
0: Und Fabio, wie geht's dir?
3: Mir geht's auch wunderbar.
0: Weil ihr habt ja gesagt hier, ne? Also komm, gestern wurde auch hier geteilt.
4: Genau.
0: Ihr wollt Ehrenmänner sein, aber ihr beide schreibt Steal, oder was? Verdammt.
3: Das heißt, er wird gelaufen.
5: Das war mir klar.
0: Na, traut euch auch mal eine Folge mitzumachen? Vielleicht seid ihr die Nächsten, die hier um eure 500 Euro zocken. Holt euch das aktuelle Codewort einmal ganz kurz aus der Kiss FM App und checkt es uns rüber per WhatsApp. Und mit ein bisschen Glück landet ihr dann hier drin bei Kiss or Steal und spielt um eure 500 Euro.
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0: Franzi Big Mo hier, Kiss FM ist an. Prost!
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2: Am Wochenende wird eure For You-Page wieder geflutet Bildern von Mausis in München, die zu ihren Plätzen in ihren Festzelten rennen. Mhm. Das Oktoberfest startet. Und dieses Jahr wird ein bisschen Jagd auf Influencer gemacht. Last but literally
0: never least. Up to date. Oh, alles, nur nicht die armen Influencer.
2: Wer auf der Wiese ein Foto macht und das anschließend bei Instagram postet, der muss eigentlich natürlich normalerweise nichts bezahlen. So, ist ja klar.
0: Wäre auch crazy.
2: Privater Schnappschuss ist privater Schnappschuss. Aber wenn daraus Werbung wird, dann kann es richtig teuer werden dieses Jahr. Die Begriffe Wiesen, Oktoberfest und noch einige mehr sind schon lange als Marken der Stadt München geschützt.
0: Ja, schlau natürlich.
2: Und dieses Jahr kontrolliert die Stadt besonders streng. Betroffen sind natürlich vor allem Creator, Influencer, die auf der Wiesn irgendwie ein Produkt, irgendwas in die Kamera halten, irgendeine Marke und die sich dann eventuell keine Genehmigung geholt haben und keine Lizenz.
0: Also keinen zuckerfreien Sirup oder so neben dem Mars halten und sagen, ey, richtig geil, hat mir noch ein bisschen Geschmack, danke
2: genau,
0: für den Hashtag
2: damit,
0: Werbung.
2: Genau, damit wird das Oktoberfest noch mehr Zero Calorie oder so. Genau, das geht leider nicht mehr.
0: Das können die einfach so machen, krass.
2: Na, das ist halt dieses Jahr ein Durchgreifen der Stadt München. Es gibt eine Lizenz, die ist aber relativ teuer, aber die kann man erwerben.
0: Oh Gott, ich bin gespannt, ey, was da das noch alles für Auswirkungen haben wird dann.
2: Entscheidend ist aber nicht, ob jemand direkt auf dem Oktoberfest unterwegs ist, auch Social Media Inhalte, mit denen Geld verdient wird, die einfach drumherum irgendwie stattfinden können, lizenzpflichtig sein. Eine feste Mindestgrenze beim Umsatz gibt es aber laut der Stadt nicht. Und die Stadt hat angekündigt, auf dem Oktoberfest gibt es ordentlich Monitoring und ordentlich Kontrollgänge auf dem Festgelände.
0: Eieieiei.
2: Liebe Influencer, wenn ihr das gerade hört, passt auf euch auf und beantragt vielleicht diese Lizenz, wenn ihr jetzt schon wisst, ihr wollt euren zuckerfreien Sirup neben die Mastbier halten.
0: Ich freue mich schon auf die Stories dann, die dann halt darstellen, wie viel sie jetzt zahlen müssen an Strafe.
2: Ich glaube auch, da wird auf jeden Fall noch ein Storytime kommen von irgendeinem Influencer. Ich wurde hops genommen beim Oktoberfest.
0: Und dann hört ihr es hier natürlich im Up-to-Date mit Franzi auf KISS FM.
2: Ganz wichtig, wenn ihr natürlich privat ein Bild postet, weil ihr da seid, dann müsst ihr natürlich nichts befürchten.
0: Und ganz wichtig, dass hier wird auch wieder laufen und alle werden sich freuen.
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0: Ich bin Holger Dilk. Guten Tag. Kurz vor den wichtigen Wahlen in Berlin und Mecklenburg-Vorpommern hat die Bundesregierung einen neuen Tankrabatt angekündigt. Später soll eine Obergrenze für die Preise von Benzin und Diesel eingeführt werden. Mehr von Anna Löfer.
1: Von Oktober bis Jahresende sollen die Energiesteuer gesenkt und die Spritpreise dadurch gedrückt werden um 17 Cent pro Liter. Die Kosten teilen sich Bund und Länder. Spätestens zum Jahreswechsel soll dann ein Preisdeckel eingeführt werden. Die Reaktionen fallen gemischt aus. Spediteure oder Bauern beispielsweise begrüßen die Pläne. Einige Wirtschaftsexperten und Verbraucherschützer sind allerdings skeptisch. Der Tenor: teuer und wenig zielgenau.
0: Ortsabt ist, in München hat am Mittag das diesjährige Oktoberfest begonnen. Zum ersten Mal wurde die Wiesen vom neuen grünen Oberbürgermeister Krause eröffnet. Das größte Volksfest der Welt ist jedes Jahr aufs Neue eines der Superlative. Dirk Justus.
2: Ja, so ist es. In den kommenden gut zwei Wochen werden wieder gut 6 Millionen Besucher aus aller Welt erwartet. Die Bierpreise sind in diesem Jahr nochmal etwas gestiegen und liegen zwischen 15 und 16 Euro pro Maß. Letztes Jahr gingen 6,5 Millionen über den Tresen. Dazu kommen Unmengen an Essen, etwa 130 Ochsen oder auch über 70.000 Schweinshaxen.
0: Auch Google meldet einen Sicherheitsvorfall mit seinem KI-Modell. Gemini hat mehrere Websites gehackt, teilte der Tech-Gigant mit. OpenAI und Anthropic hatten ähnliche Vorfälle gemeldet. Experten vermuten dahinter auch eine PR-Strategie, um potenzielle Investoren zu beeindrucken. Wegen des kostenspieligen Mautdebakels um Ex-Verkehrsminister Scheuer fordert der Steuerzahlerbund einen neuen Straftatbestand Haushaltsuntreue. Präsident Holznagel sagte dem Redaktionsnetzwerk Deutschland, der Gesetzgeber muss klare Regeln für politische Verantwortung schaffen. Wer dieses Jahr einen Nobelpreis bekommt, hat noch mehr Grund zum Jubeln. Die Nobelstiftung hat Zehntausende Euro auf das Preisgeld draufgepackt. Damit gibt es nun über 1 Million Euro. Kommenden Monat werden die Gewinner der begehrten Auszeichnungen verkündet.

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1: Wenn irgendwann jemand mal von euch im Radio moderieren möchte, dann eine wichtige Regel bitte beachten, nicht so wie Carolina.
2: Und dann gegen Mittag.
1: Hast du was im Mund gerade? Ist du? Hast du gerade abgebissen, als wir gequatscht haben hier, oder was?
2: Würde ich niemals tun.
1: Was isst du denn da Leckeres? Nimm uns wenigstens mit.
2: Ein Bonbon.
1: Ein Bonbon?
2: So ein Kaufrüchtchen.
1: Oder so ein Kaubonbon. Welche Sorte ist es denn?
2: Kirsche, die sind voll lecker, ich schwöre.

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0: Zum Jahreswechsel soll dann ein Preisdeckel kommen. Der Top-Ökonom Marcel Fratscher sagte bei NTV.
1: Das, was die Preise an der Zapfsäule treibt, sind nicht die Steuern, das ist nicht der Staat, sondern das ist der Krieg im Nahen Osten. Und wenn wir hier eine weitere Eskalation sehen und die Ölpreise weiter steigen, dann werden auch die Spritpreise an der Tanksäule weiter steigen, egal was die Bundesregierung macht.
0: Der Steuerzahlerbund fordert einen neuen Straftatbestand, Haushaltsuntreue. Hintergrund ist das Mautdebakel um Ex-Verkehrsminister Scheuer, das den Bund und damit die Steuerzahler mehr als 240 Millionen Euro gekostet hat. Mehr von Daniel Bornberg.
2: Der Präsident des Bundes der Steuerzahler Holznagel sagte dem Redaktionsnetzwerk Deutschland, bei der Haftung von Bundesministern bestehen Regelungslücken sowohl im Strafrecht als auch im Zivilrecht. Aus seiner Sicht muss man daran. Holznagel betont zwar, Minister brauchen Entscheidungsspielraum. Er sagt aber auch, diese Freiheit darf nicht zum Freibrief werden, der Schadenersatz bei vermeidbar teuren Fehlentscheidungen faktisch ausschließt.
0: Drohnenalarm am Flughafen Luxemburg. Der hat den Betrieb letzte Nacht kurzzeitig einstellen müssen. Die Drohnen wurden zunächst in der Nähe und dann direkt über dem Flughafen gesichtet. Als Vorsichtsmaßnahme wurde der Flugverkehr vorübergehend gestoppt. Der Streit um Grönland scheint erstmal beendet zu sein. Mutterland Dänemark, die USA und die autonome Insel selbst melden einen Durchbruch bei den Verhandlungen. Die USA sollen weitreichende Rechte auf der größten Insel der Welt bekommen, um Russland oder China davon fernzuhalten. Das größte Volksfest der Welt läuft. Am Mittag ist in München das Oktoberfest eröffnet worden. Erstmals hat der neue Oberbürgermeister Krause von den Grünen den traditionellen Fassanstich zum Wiesenauftakt übernommen. Das Oktoberfest läuft gut 2 Wochen lang. Der VfB Stuttgart gegen Borussia Dortmund. Das ist heute Abend das Topspiel des Bundesliga-Samstags. Bereits am Nachmittag gibt's die Duelle Frankfurt-Freiburg, Gladbach-Mainz, HSV Köln und Bremen-Augsburg. Eröffnet haben die Bayern den Spieltag gestern mit einem 7:0 gegen Union.
3: Leute, wir haben es mal wieder gepackt. Eine wahrscheinlich anstrengende Arbeitswoche liegt hinter uns. Jetzt sind wir drin im Wochenende, können ganz entspannt machen, uns komplett erholen. Also, wenn ihr sagt, nach diesen letzten 5 Tagen ist es an der Zeit, mal wieder komplett den ganzen Tag nur auf der Couch zu gammeln, macht das. Wenn ihr sagt, boah, nee, ich muss jetzt mal zu Sachen kommen, die ich unter der Woche einfach nie schaffe, wie zum Beispiel Sport, wie Haushalt, dann Leute, ich motiviere euch hier mit einer richtig guten Playlist, begleite euch durch das Wochenende. Jetzt drin für euch Finch und Green mit Koh Phangan.

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1: Okay, klingt hart, aber Leute, das ist wirklich ein kleiner Test an euch. Seid ihr Menschen, die gerne teilen und nehmt dafür in Kauf, dass ihr halt beide 100 Euro einsackt, was auch ordentlich ist? Oder sagt ihr, nee, dahinter gehe ich lieber die andere Person und sack dafür 500 Euro ganz alleine ein? Steal this money. Das ist die Frage, die ihr euch stellen müsst und die sich auch Rusti und Soran bei Miller am Mittag gestellt haben.
3: So, ich sag jetzt so viel. Ich werde Steal nehmen und gebe dir aber mein Wort, wenn du Kiss nimmst, dass wir die 250 Euro pro Kopf teilen.
4: Das funktioniert nicht. Das dürft ihr nicht machen. Nee. So, das funktioniert nicht. Das geht nicht.
3: Aha, das wäre zu intelligent gewesen, oder wie?
4: Nee, das funktioniert nicht, mein Lieber. Oh, jetzt, pass auf, jetzt. Nee, da weiten wir die 10 Sekunden aber jetzt mal kurz aus. Bleibst du jetzt so frech und sagst, du wirst einfach bei Steel bleiben? Oder sagst du, ja, okay, komm, dann gehen wir auf jeden Fall mit Kiss bei beiden rein?
3: Ja, wenn das so ist, wenn das nicht geht, dann wäre ich natürlich so fair und würde die 100 Euro teilen.
4: Okay.
3: Ja, aber nee, also ich dachte, man könnte es so klären,
4: das funktioniert
3: nicht.
4: Dass
3: wir das privat machen. Mm-mm. Dann hätten wir mehr was von gehabt.
4: Mm-mm. That's not how the game is here. Wir gehen weiter.
5: Ich hab tatsächlich sogar eine selbe Idee gehabt, aber dachte mir, das wird wahrscheinlich nicht funktionieren von euch aus.
4: Mhm.
5: Und Doran, ich sag dir ehrlich, ich habe zwei Kinder und die würden sich riesig freuen, wenn ich denen jetzt ein bisschen Pokémon-Karten und so kaufen könnte. Ich würde mich riesig über die 100 Euro freuen. Ich hoffe, du bist so fair und teilst, weil ich werde definitiv teilen.
3: Okay.
5: Es fällt mir jetzt wirklich schwer nach dem, was du gerade gesagt hast, muss ich gestehen, aber ich vertraue jetzt trotzdem einfach mal auf den guten Menschen hinter.
3: Nee, also gut, ich werde Kiss nehmen und wenn du Steel nimmst, gönne ich dir die 500 Euro.
4: Okay, ich habe zwei Nachrichten gekriegt. Also, ich lese hier auf jeden Fall schon mal einmal Kiss. Aber Leute, ich lese kein zweites Mal Kiss. Ich lese auf jeden Fall nochmal Steal!
5: Ey, Dora, das tut mir so leid, nachdem was du gerade gesagt hast. Ich dachte wirklich, du willst jetzt Steal drücken. Du hast Hochzeit gesagt,
3: also,
5: du hast gesagt,
3: ich bin ein Mann meiner Worte.
2: Steal!
5: Schreib mir auf Insta.
4: Ich kann nicht! Da ist Soran jetzt noch so korrekt und sagt so, ah komm, scheiße, dann teilen wir. Und hier ist einfach komplett andersrum einmal weggenommen. Ich kann nicht mehr.
3: Egal. Sollen deine Kinder die Pokémon-Karten? Ich gönn dir, egal.
4: Schön, dass ihr mitgezockt habt. Und ich würde mal sagen, mit eurem eigenen Charakter müsst ihr jetzt selber leben.
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0: Samstag, Leute. Das ist Kiss FM für euch mit mir, Emi. Und die Playlist bleibt natürlich eine 10 von 10. Post Malone als nächstes drin mit Better Now. Leute, macht euch einen herrlichen Samstag. Nutzt ihn, um all die ganzen Sachen zu machen, die irgendwie unter der Woche immer auf der Strecke liegen bleiben, zu denen ihr einfach nicht kommt oder wo ihr auch einfach keine Energie mehr für habt nach so einem langen Arbeitstag, was auch so fair ist. Stresst euch damit nicht so doll und nutzt jetzt heute einfach entspannt den Tag und das restliche Wochenende, um genau das aufzuholen. Also, happy Weekend. Ich begleite euch, wie gesagt, weiter mit einer Top-Playlist und Top-Vibes.
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2: Schwanz. 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
1: Das ist euer Samstag hier auf Kiss FM. Ich bin Emi und Leute, sie ist wahrscheinlich die most iconic Partymeile, die wir hier in Deutschland haben. Die Reeperbahn. Und heute ist ja Samstag, ne? Wenn ihr nochmal einen wilden, langen Partyabend haben wollt, so richtig steil gehen möchtet, dann schaut doch bei der Reeperbahn vorbei, weil heute ist einfach der letzte Tag des Reeperbahn-Festivals, was wirklich jedes Jahr so ein Big Deal ist. Dieses Jahr waren auch einfach über 400 Artists am Start, also wirklich crazy. Und ihr wisst, beziehungsweise ich habe das Gefühl, jeder hat schon mal irgendeine wilde Story von der Reeperbahn gehört oder war selber schon da und hatte lange und wilde Nächte. Also, wenn ihr Bock habt, heute auszugehen, feiern zu gehen, setzt euch als Ziel Reeperbahn-Festival. Heute, wie gesagt, der letzte Tag und das Ganze läuft unter dem Motto Forever Legit. Und was das genau bedeutet, erzählt euch der Director und Co-Founder himself vom Reeperbahn-Festival, nämlich Detlef Schwarte.
2: Ja, Forever Legit, Fragezeichen. Diese Frage richtet sich ein bisschen an die Musikbranche, an die Etablierte und ja, stellt die Frage, die Geschäftsmodelle, die Technologien, die sich im Auge der jungen Generation als zukunftsträchtig und nachhaltig und zuverlässig und vertrauenswürdig tatsächlich erweisen. Wir leben in einer relativ dynamischen Zeit und vieles verändert sich. Naja, es werden die jungen Menschen sein, die mit diesen Veränderungen und mit diesen neuen Strukturen am längsten leben müssen. Deswegen sollten wir uns bemühen, möglichst früh sie einzubeziehen, um ja, eine nachhaltige gemeinsame Musikumwelt zu schaffen, in die für alle irgendwie passt. Und ich glaube, das muss man noch deutlicher anstreben, deutlicher zum Thema machen, damit es auch passiert.
1: Ja, Mic Drop würde ich sagen. Also Leute, wenn ihr Bock auf einen wilden Abend habt, nochmal irgendwie eine coole Stimmung, einen coolen Abend abgreifen wollt, dann ist das Reeperbahn-Festival the place to be für euch. Schaut vorbei, der letzte Abend heute, wie gesagt. Und ich begleite euch bis dahin auf jeden Fall weiter mit einer 1A-Playlist. Und der Song, der als nächstes auf euch wartet, könnte nicht besser zum Vibe passen. Das ist Young, Wild and Free von Snoop Dogg und Wiz Khalifa. Let's go!

0: FM ist an, das ist euer Samstag mit mir, Emi, und die Vibes bleiben eine 10 von 10. Als nächstes ein absoluter Nostalgie-Song irgendwie in der Playlist. French Montana featuring Sway Lee mit Unforgettable. Und erinnert auch an eine unforgettable Zeit, nämlich so die Era 2017. Also irgendwie 2016, 2017 haben wir alle schon festgestellt, ist so eine krasse Nostalgie-Era gewesen. So jetzt haben wir auch 10-Year Anniversary von 2016, war ja ein Riesending auf Socials, dass alle sich irgendwie in die Zeit zurückgewünscht haben. Mit von Tumblr, We Heart It, so diese Ästhetik, die es damals gab, die Songs, die rausgekommen sind. Irgendwie war das eine richtig prägende Zeit, die uns allen, warum auch immer, in Köpfen geblieben ist. Und French Montana mit Unforgettable, sag ich ehrlich, ist so ein Song, der mich auch direkt wieder dahin katapultiert. Also eine kleine Zeitreise gleich als nächstes hier in der Playlist auf KISS.
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0: Ich bin Sönke Röhling. Guten Tag. Ein Tankrabatt als kurzfristige Maßnahme, später ein Preisdeckel für Benzin und Diesel. Die Bundesregierung hat auf die Rekorde an den Tankstellen reagiert und kurz vor den Wahlen in Berlin und Mecklenburg-Vorpommern Entlastungen angekündigt. Fabian Hoffmann, dafür gibt's aber nicht nur Lob.
1: Ja, ein Kritikpunkt ist, dass mal wieder die Gießkanne zum Einsatz kommt. Denn der Tankrabatt von 17 Cent pro Liter bringt ja nicht nur Leuten mit wenig Geld was, sondern auch Gutverdienern, die sich die Tankfüllung auch so ohne größere Probleme leisten können. Ob der Tankrabatt tatsächlich den gewünschten Effekt bringt, ist ohnehin fraglich. Die Milliardenhilfe landet am Ende ohnehin wieder zu großen Teilen bei den Mineralölkonzernen, heißt es aus der Opposition.
0: O-Zapft ist. In München hat am Mittag das Oktoberfest begonnen. Zum ersten Mal wurde die Wiesen vom neuen grünen Oberbürgermeister Krause eröffnet. Das größte Volksfest der Welt ist jedes Jahr aufs Neue eines der Superlative, Dirk Justis.
2: Ja, so ist es. In den kommenden gut zwei Wochen werden wieder gut 6 Millionen Besucher aus aller Welt erwartet. Die Bierpreise sind in diesem Jahr nochmal etwas gestiegen und liegen zwischen 15 und 16 Euro pro Maß. Letztes Jahr gingen 6,5 Millionen über den Tresen. Dazu kommen Unmengen an Essen, etwa 130 Ochsen oder auch über 70.000 Schweinshaxen.
0: Schwere Sicherheitspanne rund um den US-Tarnkappenjet F-35. Womöglich sind Teile davon China in die Hände gefallen. Das berichtet das Nachrichtenportal Politico. Demnach ist eine Cockpithaube des Jets auf dem Weg zu einer Reparatur in die USA in Hongkong gelandet. Der US-Kongress untersucht den Fall. Studenten in Deutschland müssen im Schnitt 510 Euro pro Monat für ein WG-Zimmer hinblättern. Am teuersten ist es in München. Auch in Berlin, Hamburg und Köln liegen die Mieten deutlich über dem Durchschnitt. Günstige WG-Zimmer gibt es etwa in Trier, Jena, Magdeburg, Halle und Chemnitz. In der Fußball-Bundesliga steht heute das Duell zweier Champions-League-Teilnehmer an. Im Topspiel treffen Stuttgart und Dortmund aufeinander. Vorher spielen Frankfurt-Freiburg, Gladbach-Mainz, HSV Köln und Bremen Augsburg. Die Bayern haben Union gestern mit 7:0 abgefertigt.
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4: Leute, wir sind endlich wieder drin im Wochenende. Die Arbeitswoche liegt ein Glück wieder offiziell hinter uns. Wir können die Tage komplett nutzen für das, was wir vielleicht unter der Woche nicht so wirklich geschafft haben, wo wir nicht zugekommen sind, wie zum Beispiel ja, Haushalt, aber auch so Sachen wie sich mit Freunden treffen, mit der Familie mal wieder an Mittagstisch setzen und über alles Mögliche quatschen, gegenseitig sich ein Update geben oder auch Sport. Ne? Ist ja auch was, was echt mal ganz leicht unterkommen kann im Alltag. Deswegen nutzt das Wochenende für all das, was ihr die Woche über nicht geschafft habt und dann macht euch eine richtig, richtig schöne Zeit. An der Stelle natürlich dicke Grüße an alle, die kein Wochenende haben, sondern im Schichtdienst arbeiten oder so und heute schon wieder richtig am Hasseln sind. Leute, wirklich Props gehen raus und haltet durch. Ich begleite euch mit einer sehr guten Playlist, die hoffentlich den Samstag, ob auf Arbeit oder ob zu Hause, noch runder macht. Jetzt drin für euch die Kombi von Summer Jam und Shirin David mit Mo Money Mo.

0: Kiss FM ist an hier für euch am Samstag. Ich bin Emi und wirklich, ihr zeigt uns schon seit wirklich Wochen, wie ihr tickt. Seid ihr Leute, die um jeden Preis teilen oder eben nicht?
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0: Hat Teilen für euch einen Preis? Genau das ist die Frage hier bei Kiss or Steal. Ihr könnt entscheiden. Sagt ihr, ich teile das Money und nehme 100 Euro mit heim, was auch schon ultra geil ist? Oder sagt ihr, nee, wenn schon, denn schon, keine halben Sachen. Ich will das ganze Money, ich will 500 Euro Cash für mich alleine. Genau die Frage müsst ihr euch stellen bei Kiss or Steal. Und haben sich zum Beispiel auch Benny und Fabio bei Big Mo's Morning Show. Wir hören mal rein, wie die sich entschieden haben.
2: Ja, also ich wäre gern mit einem 100er dabei. Das wäre eine schöne Sache, weil, ja, kann man ein bisschen was mitmachen. Vielleicht für deine Frau auch ein Kind. Wer weiß.
0: In der Zeit geblieben, das ist schon mal gut.
3: Ja, ich brauche sehr gerne 100 Euro. Und wie du natürlich auch. Und ich würde mich gerne freuen, wenn ich das bekommen würde. Und klar, vielleicht könnten wir das auch teilen, dann hat jeder was davon, ne?
4: Fabio, krasse Argumente.
0: ihr seid so zurückhaltend.
4: Ja.
0: Beide. Also, ich glaube, wenn ich 10 Sekunden hätte, ich würde so richtig so sagen, so, oh mein Gott, du kannst mir vertrauen. Ich bin, keine Ahnung, ich habe früher immer schon in der Schule wurde mir gesagt, ich bin so vertrauenswürdig, so lieb, ich habe einen riesengroßen Freundeskreis, so irgendwie einen auf den. Aber halt, wenn ihr euch so vertraut, ist auch okay. Männer.
5: Ja, es ist halt auch schwierig in so einer Live-Situation, ne? Okay, jetzt, ich habe das Kiss-Phone in der Hand und nur ich sehe, was ihr mir jetzt schreiben werdet. Wenn ihr wirklich teilen wollt, wie ihr gesagt habt, wenn ihr beide mit einem 100er rausgeht, dann schickt mir jetzt bei WhatsApp an 030 20 19 17 17 das Stichwort Kiss.
0: Fabio will, ich glaube, seiner Frau eine Freude machen. Benny möchte beim Angeln, was brauchst du, eine neue Spule?
2: Ja, genau.
0: Ja, auf entspannt, 80 Euro wäre eigentlich drin. Ihr habt eure Argumente gehört, ihr habt euch entschieden. Und wir sind so gespannt, ob ihr euch gegenseitig vertraut oder ob der eine den anderen verarscht.
5: Fabio?
3: Ja?
5: Du bist ein Guter, du hast Kiss geschrieben.
0: Oh.
5: Benny, die Spule kostet ja nur 80 Euro, aber warum hast du denn Steal geschrieben?
2: Ja. Und die passende Angel kostet nochmal 350 Euro.
6: Ach, auf einmal kommst du damit! Und lass du
2: so. Ach, das tut mir herzlich leid für dich, mein Freund.
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0: Und Leute, wenn ihr als nächstes euch dem Test stellen wollt, dann schickt jetzt das neue Codewort an den KISS-Contact 030 20 19 17 17. Es lautet Klabusterberg.

0: hier für euch am Samstag. Ich bin Emi. Und Leute, als nächstes wartet der Boy Jason Derulo auf euch in der Playlist. Also falls ihr Bock auf ein bisschen Party-Vibes habt, macht schon mal laut. Talk Dirty ist das. Als nächstes, wie gesagt, in der Playlist. Und Leute, der Boy ist ja einfach dieses Jahr im Bierkönig auf Malle aufgetreten. Was ein Fiebertraum. Und viel größerer Fiebertraum, die ganze KISS FM Crew war da am Start. That's right, die sind alle auf Klassenfahrt gefahren, basically. Nach Malle. Und check das unbedingt ab, weil das war eine wilde Zeit. Bei uns auf Instagram, kissfm.de, haben wir noch ein ganzes Highlight draußen, das Klassenfahrt heißt, wo ihr die ganzen Eindrücke und Behind the Scenes nochmal mitnehmen könnt. Deswegen check das ab, es war viel zu wild.
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2: Rihanna, Disturbia, der Track passt natürlich sehr gut in die KISS FM Playlist. Home of Hip-Hop und R&B, aber er passt auch sehr gut zu Halloween. Und warum das so ist, sagt euch Carolina.
3: Weil es geht ja darum, so was gruselig wird und sowas, ne?
2: Ja.
3: Und es wird auf jeden Fall gleich gruselig, wenn der Song läuft und Franzi und ich laut mitsingen.
2: Oh Gott!
3: Das ist der Halloween-Bezug. Nein, die war da komplett so ein bisschen Psycho Maiko in dem Video.
2: Mhm.
3: Und es geht so darum, dass sie vielleicht besessen ist von einem Monster.
2: Oh. Achso, also so wie du jeden Morgen.
3: Ja.
0: Okay.
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Natascha Nimm mit Augenblick hier für euch auf Kiss FM. Das ist euer Samstag mit mir, Amy. Und Leute, wir müssen jetzt mal kurz ehrlich zu uns selbst sein. So Hand aufs Herz. In this economy sind wir doch alle irgendwie am Schauen, wo wir noch sparen können, wo noch ein bisschen was geht. Und da ist auch die Frage, kann man sich in this economy noch Streamingdienste gönnen oder muss der ein oder andere doch gehen? Es sind harte Zeiten, aber Leute, ihr habt ja ein Glück uns. That's right. 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

0: Kiss Nation, einer unserer absoluten OGs im deutschen Musikgame, feiert ja aktuell sein Comeback, geht auch nächstes Jahr auf Tour, unter anderem in Dresden, Hannover, Hamburg, Berlin, Köln, München, Wien sogar, Zürich, Leipzig und so weiter. Nämlich Sido.
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0: Und was für ein Comeback er feiert mit diesem Track unter anderem, ist er. Gestern kam ja auch ein ganz neuer Track raus, Woke. Also der Boy ist back. Aber wie gesagt, er ist einer der OGs, heißt schon lange drin im Musikgame. Und als nächstes in der Playlist ist tatsächlich ein Klassiker von ihm.
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0: 1000 Tattoos. Ein Song, der wirklich immer geht.
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0: Und wo wir, glaube ich, auch alle die Lyrics in- und auswendig kennen. Also, 1000 Tattoos von Sido als nächstes für euch in der Playlist hier bei KISS. Happy Samstag.
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0: Ich bin Sönke Röhling. Guten Tag. Ein Tankrabatt ab Oktober und ein Preisdeckel für Benzin und Diesel ab Januar. Damit will die Bundesregierung auf die Rekorde an den Tankstellen reagieren. Das hat sie kurz vor den Wahlen in Berlin und Mecklenburg-Vorpommern angekündigt. Spediteure und Bauern etwa begrüßen die Pläne, aber es gibt auch Kritik, Fabian Hoffmann.
1: Es kommt mal wieder die Gießkanne zum Einsatz. Das sagen die Kritiker zum Beispiel. Denn vom Tankrabatt von 17 Cent pro Liter werden auch Gutverdiener profitieren und nicht nur Leute mit weniger Geld. Außerdem ist fraglich, ob die Entlastung tatsächlich in vollem Umfang ankommt. Aus der Opposition heißt es, die Milliardenhilfe landet am Ende ohnehin wieder zu großen Teilen bei den Mineralölkonzernen.
0: US-Präsident Trump wollte Grönland haben, nun bekommt er zumindest einen Deal. Die USA, Mutterland Dänemark und die autonome Insel selbst melden einen Durchbruch bei ihren Verhandlungen. Das soll den USA weitreichende Rechte auf der größten Insel der Welt zusichern, um Russland oder China davon fernzuhalten. Dabei geht es um eine stärkere Militärpräsenz, aber auch wertvolle Bodenschätze dürften eine Rolle spielen. Nächste Woche soll ein Abkommen unterschrieben werden. Wegen des kostspieligen Mautdebakels um Ex-Verkehrsminister Scheuer fordert der Steuerzahlerbund einen neuen Straftatbestand, Haushaltsuntreue. Präsident Holznagel sagte dem RND, der Gesetzgeber muss klare Regeln für politische Verantwortung schaffen. Teile des hochmodernen US-Tarnkappenjets F-35 sind womöglich China in die Hände gefallen. Das berichtet das Nachrichtenportal Politico. Demnach sollte eine Cockpithaube für eine Reparatur per Schiff von Australien in die USA gebracht werden, landete dann aber in Hongkong und gilt seitdem als vermisst. In München hat am Mittag das Oktoberfest begonnen, mit dem traditionellen Fassanstich. Zum größten Volksfest der Welt werden in den nächsten gut zwei Wochen wieder Millionen Besucher aus aller Welt erwartet. Für die Sicherheit sind hunderte Polizisten im Einsatz.
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3: Leute, eine crazy Woche liegt hinter uns. Nicht nur was irgendwie Arbeit oder Alltag angeht, sondern auch was die Starwelt betrifft. Da gab es ja wirklich eine Schlagzeile nach der nächsten. Ganz, ganz viele Kontroversen, ganz viele Stars, die für große Debatten online gesorgt haben. Und damit wir alle checken, was abging, damit wir alle up to date sind, gibt es in einer halben Stunde schon den nächsten Kontext zu der nächsten Schlagzeile. Und zwar, was kann ich denn anteasen? Vielleicht kann ich euch schon sagen, es geht um einen sehr, sehr erfolgreichen Rapper. Ich drop ihn schon, Drake. Und der hat was Großes angekündigt. Also bleibt auf jeden Fall dran. In einer halben Stunde gehen wir da näher drauf ein und in den Stunden darauf auf weitere Schlagzeilen, die auf jeden Fall diese Woche stark diskutiert wurden online. Bis dahin gibt's jetzt aber natürlich, as always, richtig gute Mucke, die für gute Vibes an diesem Samstag sorgen. Jetzt drin die Kombi von Summer Jam und Billa Joe mit Kilimanjaro.

0: würdet ihr von euch selbst behaupten, dass ihr gute Menschen seid? An der Stelle Happy Samstag, Kiss of MS an, ich bin Emi und ja, es wird ein bisschen deep, weil it is that deep. Seid ihr Leute, die teilen oder sagt ihr, nee, wenn es um 500 Tacken geht, will ich die schön für mich allein haben?
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0: Und Leute, so viele von euch haben uns schon enttäuscht. Also keine Ahnung. Ihr könnt irgendwie alle nicht so gönnen. Ihr denkt euch, nee, wenn es um 500 Tacken geht, will ich die auch schön für mich alleine haben, statt zu teilen und beide gehen mit 100 nach Hause, was ja auch schon ultra geil ist. Wir hören mal rein, für was sich Susanne und Burak entschieden haben, ob sie uns auch enttäuscht haben in Big Mo's Morning Show.
2: Meine Tochter hat am Freitag Geburtstag und sie wird 14 und ich wollte ihr damit und mit ihren Freundinnen einen Restaurantbesuch spendieren.
0: Okay.
3: Die nächste Tankfüllung wird auch jetzt bald anstehen.
4: Oh Gott, ja.
3: Ich habe gerade durchgerechnet, sind 135 Euro.
0: Okay.
4: Naja, oder du stealst das Geld.
3: Ich glaube, viele versuchen hier irgendwie hinterrücks und keine Ahnung was, aber Susanne, lass uns das wirklich machen. Lass Kiss schreiben, lass uns die 100 Euro nehmen. Dein Kind wird glücklich, mein Auto wird glücklich, wir kommen beide weiter. Und ja, ich gebe dir mein Ehrenwort, dass ich Kiss schreiben werde.
4: Ich habe das Kiss-Phone in der Hand, schreibt ihr beide Kiss, kriegt jeder von euch einen Huni. Dann habt ihr quasi das Geld geteilt. Huni, super. Mhm. Wenn ihr beide aber stealen wollt und nur geschauspielert habt, kriegt ihr gar nichts. Und wenn einer Kiss schreibt und einer Steal, dann belohnen wir hier bei dem Spiel die böse Person,
0: Yes. Die
4: Steal-Person mit 500 Euro. Und ja, ihr habt recht. Ja, während ich das erklärt habe, habt ihr schon hier sofort reingeschrieben. Burak, du warst der Allererste.
0: Oh Gott, und Burak hat so große Töne gespuckt.
4: Also, du hast ja dein Ehrenwort gegeben und da ist wirklich auch Kiss gefallen.
0: Oh, Burak, oh.
4: Und bei Susanne, ich könnte ein bisschen heulen.
0: Oh, Susanne, Digga.
4: Weil du hast wirklich Kiss geschrieben.
5: Ah. Jawohl.
0: Nein.
5: Es geht bergauf in unserer Gesellschaft. Ja, Mann.
4: Wir haben es geschafft, Leute.
5: Geil.
0: Oh, wie schön.
4: Das erste Mal hier in der neuesten Staffel.
0: Ja, das ist wirklich so.
4: Ja.
5: Das ist doch krank, Alter.
0: Oh, Mann, ey. Danke euch, wirklich.
5: Mann, ich gönn's dir von Herzen für dein Kind, wirklich.
2: Ich gönn's dir auch.
4: Oh, ihr seid danke. Gute Menschen.
0: Wie schön.
4: Bleibt so, wie ihr seid. Viel Spaß mit euren 100 Euro.
0: Yay.
2: Danke schön.
5: Cool. Geil.
0: Also Leute, seid die Nächsten, die uns nicht enttäuschen. Schickt das

Das ist euer Samstag hier auf KISS FM, Leute. Happy Weekend wünsche ich euch. Ich bin Emi und packe euch natürlich die Playlist weiter voll mit absoluten Bangern. Als nächstes wartet Raf Camora auf euch. Oh,

0: ein Brett. An der Stelle Shoutout an alle Adrianas in der Kiss Nation. Leute, das ist euer Song.
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0: Ring My Bell von 8 hier für euch auf Kiss FM. Das ist euer Samstag mit mir, Amy. Und an alle Drake-Fans unter euch, stay calm, aber es gibt auf jeden Fall Grund auszurasten. Give me the context. Der Boy wird nämlich wieder auf Tour gehen, that's right. Über Wochen hat er ja ein Projekt namens FOMO angedeutet, also Fear of Missing Out. Und am 15. September, also diese Woche Dienstag, war dann das lang angeteaste Datum. Und FOMO war im Endeffekt ein nicht so kurzer Kurzfilm, der basically aus einer Aneinanderreihung von Musikvideos einfach bestand. Und da waren dann aber ein paar Specials dabei. Es waren nämlich teilweise schon bekannte Songs mit drin, aber auch einfach 9 neue Tracks. Und vor allem gab es Features, auf die viele schon echt lange gewartet haben, zum Beispiel mit Don Toliver. Und dann war die Premiere, wo er etwas ganz Specialiges angeteased hat, aber das irgendwie so richtig nonchalant gedroppt hat, nämlich dass er 2027 wieder Konzerte spielen wird.
1: We'll be out, you know, 2027 to see everybody again across the world.
0: Ja, und dann alle unter euch, die irgendwie Bock haben, den Stream jetzt nochmal nachzugucken, sich die Musikvideos und die neuen Songs zu gönnen. Leider hat er diesen Stream wieder privat gemacht, diesen FOMO-Stream. Und wir wissen halt auch noch nicht, ob die neuen Songs dann auf einem neuen Album landen werden oder was sein Plan ist. Sobald wir da aber Konkreteres wissen, erfahrt ihr es natürlich direkt hier, as always, auf Kiss FM. Und bis dahin spielen wir einfach seine alte Mucke rauf und runter. That's right. Drake deswegen jetzt auch direkt für euch in der Playlist mit In My Feelings.

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0: Wochenend, happy Samstag, das ist Kiss FM, ich bin Emi und als nächstes wartet The Weeknd auf euch in der Playlist. Featuring Daft Punk mit Starboy. Und wir können uns alle beruhigen. Eine ganze Weile haben ja ganz viele The Weeknd-Fans vor allem so ein bisschen Stress gehabt, dass der Boy einfach in Rente gehen wird. Er hat nämlich immer wieder sowas angeteased, angedeutet. Dann haben viele darüber nachgedacht, okay, will er vielleicht einfach seinen so Künstlernamen, dieses The Weeknd ablegen und dann nur noch als Abel Tesfaye, also mit seinem bürgerlichen Namen Musik machen. Keiner wusste so richtig. Und dann kam aber die Entwarnung. Er meinte, ey, war nur ein Joke, so, ich hab's ausprobiert, so, Rentner-Lifestyle ist noch gar nichts für mich, ich hab weiter Bock auf Mucke, das ist immer noch genau das, was mich erfüllt. Das heißt, er wird im Musikgame dableiben, er wird uns weiter als The Weeknd auf jeden Fall einige Banger, ja, liefern und ich würde sagen, I can't wait und bis dahin hören wir weiter seine schon vorhandenen Banger. Let's go!
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0: Tankstellen reagieren. Das hat sie kurz vor den Wahlen in Berlin und Mecklenburg-Vorpommern angekündigt. Spediteure und Bauern etwa begrüßen die Pläne. Aber es gibt auch Kritik, Fabian Hoffmann.
1: Es kommt mal wieder die Gießkanne zum Einsatz. Das sagen die Kritiker zum Beispiel. Denn vom Tankrabatt von 17 Cent pro Liter werden auch Gutverdiener profitieren und nicht nur Leute mit weniger Geld. Außerdem ist fraglich, ob die Entlastung tatsächlich in vollem Umfang ankommt. Aus der Opposition heißt es, die Milliardenhilfe landet am Ende ohnehin wieder zu großen Teilen bei den Mineralölkonzernen.
0: In München hat am Mittag das Oktoberfest begonnen. Zum größten Volksfest der Welt werden in den nächsten gut zwei Wochen wieder Millionen Besucher aus aller Welt erwartet. Für die Sicherheit sind hunderte Polizisten im Einsatz. Nach dem Vorfall am Flughafen Leipzig-Halle sind dabei auch Drohnen im Fokus. Dazu Münchens Vizepolizeipräsident Christian Huber.
2: Insbesondere mit Leipzig und den Vorfällen der letzten Vergangenheit ist uns das auch bewusst, dass das Thema Drohnen natürlich auch heuer für die Wiesn entsprechend interessant ist. Wir werden für die gesamte Dauer der Wiesn entsprechende Maßnahmen treffen. Zum einen der Drohnendetektionen, der Drohnenabwehr, damit wir diese Geschichten auch rechtzeitig erkennen und dagegen vorgehen können.
0: Teile des hochmodernen US-Tarnkappenjets F-35 sind womöglich China in die Hände gefallen. Das berichtet das Nachrichtenportal Politico. Demnach sollte eine Cockpithaube für eine Reparatur per Schiff von Australien in die USA gebracht werden, landete dann aber in Hongkong und gilt seitdem als vermisst. US-Präsident Trump wollte Grönland haben, nun bekommt er zumindest einen Deal. Die USA, Mutterland Dänemark und die autonome Insel wollen ein Abkommen schließen. Das soll den USA weitreichende Rechte auf der größten Insel der Welt zusichern, um Russland oder China davon fernzuhalten. München liegt ganz vorn. In Berlin, Hamburg und Köln sieht's nicht viel besser aus. Es geht um die Mieten für WG-Zimmer. Die liegen hier deutlich über dem Schnitt von 510 Euro für ganz Deutschland. Vergleichsweise günstig sind WG-Zimmer dagegen in Trier, Jena, Magdeburg, Halle und Chemnitz.
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4: Kiss Nation, eine Schlagzeile hat uns auf jeden Fall die ganze Woche begleitet. Ich sag nur Thema Ed Sheeran's Loop Tour. Es war ganz, ganz viel los, was das angeht. Es gab ganz, ganz viele Entwicklungen diese Woche. Wenn ihr sagt, irgendwann seid ihr nicht mitgekommen, weil ihr auch Arbeit hattet, weil ihr auch Alltag hattet, den ihr bestreiten musstet, weil ihr andere To-Dos hattet, don't worry. Ich kläre euch in der nächsten halben Stunde auf jeden Fall auf, was da genau abging, was da jetzt los ist und warum das low-key gefühlt wie so eine kleine Revolution ist. Also wirklich ein deepes Ding, das diese Woche sehr präsent war online, sehr diskutiert wurde. Aus gutem Grund, meiner Meinung nach, gehen wir näher drauf ein in der nächsten halben Stunde. Und bis dahin gönnen wir uns natürlich weiter eine 1A-Playlist, die den Samstag auf jeden Fall nochmal deutlich besser macht. Jetzt drin für euch Sido mit Issa, absolutes Brett. 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

0: Kiss FM ist an hier für euch am Samstag. Ich bin Emi und Leute, zeigt uns doch mal, dass ihr gute Menschen seid und teilen könnt. Oder ja, beweist uns wieder, dass euer Charakter nicht so on point ist, aber dafür euer Bankkonto, wenn ihr 500 Euro einsackt.
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0: That's right, darum geht's. Entweder ihr teilt und nehmt beide 100 Euro mit nach Hause oder ihr sagt, nee, ich will das Money stehlen. Ich will 500 Tacken für mich alleine. Genau das ist die Frage. Genau dem Test stellt ihr euch. Hat teilen für euch einen Preis. Wir hören mal rein bei Chantal und Leonie bei Gianluca Live am Nachmittag, wie die dazu so stehen.
2: Also wenn ich irgendwie die Prüfung verkacke, würde ich das gerne meinen Eltern abnehmen, dass sie das nicht zahlen müssen. Ja, wir können beide gierig sein und gar nichts haben oder wir teilen einfach beide. Checkst du?
3: Okay. Ja. Checkst du, Chantal? Das war schon mal, also mich hat's abgeholt. Also mich, Leonie, hättest du auf jeden Fall schon an der Backe. Chantal, du hast deine 10 Sekunden, um entweder zu kontern oder um Leonie zu überzeugen. Deine Zeit läuft ab jetzt.
4: Also ich würde das Geld nehmen. Wir hatten einen Wasserschaden, beziehungsweise die Vormieter. Und wir haben jetzt das Problem, dass wir damit handeln müssen und unser Vermieter nichts dafür zahlt. Wir mussten jetzt schon gucken, wie wir neuen Boden verlegen, neue Küchenmöbel
3: Zeit
4: holen und
3: uns. Zeit ist um. Okay, also. Chantal, du hast reingeschrieben. Steal. Die Frage ist nur, was hat Leonie reingeschickt? Leonie hat reingeschrieben, sorry, ich glaube, ich werde verarscht. Auch Steal. Ihr habt beide gestealt.
2: Ich wusste, dass sie Steal nimmt und dann dachte ich dann lieber keiner.
4: Ja, ich auch. Also, ich hatte keine Zeit, irgendwas zu sagen. Ich hätte, aber es war scheinbar leider keine Ausrede.
2: Hätte sie einen anderen Grund gehabt, hätte ich Kiss genommen, aber ich glaube, sie braucht wirklich dringend die Kohle, wenn sie einen Wasserschaden hat.
3: Aber
2: ihr wart beide Arschlöcher.
3: Ihr wart beide Arschlöcher.
4: Ja.
0: So Leute, und wenn ihr in der nächsten Runde dabei sein wollt, schickt jetzt das neue Codewort an den KISS Contact 030 2019 1717. Es lautet Klappusterbärchen.

Kiss FM ist an, hier für euch am Samstag. Ich bin Amy und Leute, ihr wisst, wir feiern hier mit euch immer die krasseste Mucke ab auf Kiss. Aber tatsächlich nicht nur hier in der Playlist, sondern auch live in Concert. That's right. Und wir schicken euch nächste Woche einfach schon zum nächsten Konzert, nämlich zu Unreleased. Wer da aber auftritt, das wissen wir tatsächlich gar nicht. Genau, das ist nämlich das Konzept von Unreleased. Etablierte Artists oder Newcomer, Surprise Acts, alle können da sein. Es geht eigentlich nur darum, dass es um Musik geht. Genau die steht im Vordergrund und genau die wird supported. Und wir wissen zwar nicht, wer bei den nächsten Events auftreten wird, aber wir können euch schon mal so einen Eindruck geben oder so Insights geben, wer so die letzten Jahre und bei den letzten Events dabei war. Unter anderem nämlich Nina Schuber. Ich hoffe, du findest Liebe.

0: Du ist mir auch einfach Schiagu. Also ihr checkt, das war auf jeden Fall schon immer heftig, was da an Artists auf einmal auf der Bühne stand. Und was dazu kommt ist, bei Unreleased gibt es tatsächlich nur unveröffentlichte Songs, also Songs, die noch nicht draußen sind. Deswegen ist auch ein striktes Handyverbot. Aber wie geil bitte, so wer träumt nicht von einer Konzert-Experience, wo man sich nicht die ganze Zeit gezwungen fühlt, auch jeden Moment aufzunehmen. Ihr könnt da wirklich im Moment sein, das ganze Konzert komplett genießen, ohne irgendeinen Bildschirm vorm Gesicht zu haben. Und genau, die sind gerade mittendrin in ihrer Deutschland-Tour. Wir sind als Radiopartner überall mit am Start. Der nächste Stopp ist dann, wie gesagt, Heimspiel hier am 23. September in Berlin im Astra Kulturhaus, so ab ca. 20 Uhr. Und wenn ihr plus eins auf die Gästeliste wollt, dann einfach jetzt eine WhatsApp schreiben mit einem Mikrofon-Emoji an den KISS-Contact 030 2019 1717.
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Kiss FM ist an, hier für euch am Sonntag. Ich bin Amy und Kiss Nation, ihr seid diese Woche nicht dran vorbeigekommen. Es gab eine riesige Kontroverse um Ed Sheeran und seine Tour. Aber natürlich, ich glaube, wir alle fühlen es so, nach einem harten Arbeitstag ist die Energie auch nur bedingt da, um sich mit solchen auch komplexen Themen wirklich nochmal deeper auseinanderzusetzen. Genau deswegen fasse ich für euch nochmal grob zusammen, worum es da ging und warum der gesellschaftliche Druck, der dadurch entstanden ist, jetzt echt nochmal krass was bewirkt hat. Give me the context. Okay, wir beginnen von vorne. Es ging nämlich alles los mit Macklemore, der Voract von Ed Sheeran sein sollte und es für zwei Shows auch war. Und one thing about Macklemore, er ist sehr politisch, nutzt seine Stages immer als Plattform für politische Messages und positioniert sich auch klar pro-palästinensisch. Das hat er auch bei Ed Sheerans Tour gemacht, wurde daraufhin dann aber von der Tour entfernt. Nicht direkt wegen Ed Sheeran, sondern weil die Stadionbetreiber, wo die halt noch spielen sollten mit der Tour, ihn vor ein Ultimatum gestellt haben. Entweder Macklemore geht oder du spielst nicht bei uns. Und das hat natürlich riesige Diskussionen online ausgelöst. Und man konnte irgendwie live mitbeobachten, was gesellschaftlicher Druck bedeutet. Denn nicht nur Leute von außen haben sich aufgeregt, sondern auch alle weiteren geplanten Voracts von Ed Sheerans Tour haben angekündigt, dass sie kein Teil der Tour mehr sein werden. Aus Solidarität mit den Menschen in Palästina. Und es ging noch weiter, denn Macklemore hat dann, nachdem diese Kontroverse schon wirklich big war und groß diskutiert wurde, angekündigt, dass er 1 Million US-Dollar, also alles, was er durch die Tour an Gewinn gemacht hat, spenden wird, um Menschen in Palästina zu unterstützen. Viele andere haben sich dann da auch angeschlossen, um selber ein Statement zu setzen, ebenfalls was gespendet, so auch. Und das ist jetzt das, was irgendwie gerade zeigt, wie viel gesellschaftlicher Druck bewegen kann. Auch Ed Sheeran und Robert Kraft haben gesagt, sie werden was spenden. Robert Kraft, by the way, ist der Stadionbetreiber, der den Ausschluss von Macklemore quasi angetrieben hat aufgrund von seinen pro-palästinensischen Messages und spendet jetzt eben auch Geld für Menschen in Palästina. Es ist ein sehr komplexes und natürlich deepes Thema. Ich habe dazu ein ausführliches Video für euch ready gemacht, das euch einmal die ganzen Entwicklungen nochmal erklärt und zusammenfasst. Unter anderem auch, wie Pink in das Ganze noch involviert war. Checkt ihr auf TikTok unter gimmethecontext.kissfm. Hier war es jetzt einmal für euch auch grob zusammengefasst und zeigt, dass gesellschaftlicher Druck wirklich viel erreichen kann und Gossip eben nicht nur Gossip ist und Schlagzeilen nicht nur irgendwelche belanglose Themen. Und genau darum geht es auch gleich in einem Interview, das ich geführt habe mit Gisem Schelik, aka More Than Gossip. Hört ihr hier auf KissFM morgen ab 16 Uhr. Also seid auf jeden Fall am Start. Es ist wirklich ein richtig interessantes Gespräch gewesen.

0: Das ist euer Samstag hier auf KISS FM. Ich bin Emi. Ich wünsche euch ein Happy Weekend. Ich hoffe, ihr nutzt den Tag, um entweder komplett auf der Couch zu gammeln oder um mal so eine richtig geile Sport-Session reinzukriegen, für die man irgendwie unter der Woche oft nicht so richtig Zeit hat. Deswegen, Happy Weekend, macht euch einen geilen Tag, genauso wie ihr euch das wünscht und vorstellt. Und ich begleite euch weiter mit genau der richtigen Mucke. Also auf gute Vibes könnt ihr euch absolut einstellen. Go out. Ey, we don't have to go out. Leute, wenn ihr keinen Bock auf Club habt, vielleicht ist das euer Zeichen, heute einfach eine Hausparty zu schmeißen mal wieder. Weil Hauspartys wirklich, wann hat man damit aufgehört? Ich finde, die sollten einen steilen Comeback haben, weil nichts ist geiler als so eine wilde Hausi mit all seinen Freunden, wirklich Beste. Deswegen, vielleicht motiviert euch der Tracker dazu, genau das heute Abend noch zu starten. Let's go.
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0: Ich bin Sönke Röhling. Guten Abend. Die Reaktionen auf die von der Bundesregierung angekündigte Spritpreisbremse fallen unterschiedlich aus. Verbraucherschützer und Wirtschaftswissenschaftler kritisieren die Steuersenkung als unsozial und ineffizient. Von der Opposition heißt es, die Milliardenhilfe lande am Ende wieder zu großen Teilen bei den Mineralölkonzernen. Lob kommt dagegen aus der Landwirtschaft und der Logistikbranche. Der Ökonom Jens Südekomm berät die Bundesregierung. Er sagt im Ersten:
1: Das schafft natürlich nicht das Problem aus der Welt, völlig klar. Aber zumindest bietet es kurzfristig eine Lösung. Und vor allem funktioniert es schnell und es wird auch schnell an den Zapfsäulen ankommen.
0: Nicht wegschauen, sondern eingreifen, wenn jemand beleidigt oder bedroht wird. Dazu ist heute am Tag der Zivilcourage ermutigt worden. Bundesweit haben Aktionen darauf aufmerksam gemacht. Man muss auch nicht immer selbst der Held oder die Heldin sein, um anderen zu helfen, sagt uns Joachim Brandt vom Opferhilfeverein Weißer Ring.
2: Wenn sich jemand nicht traut, dort einzugreifen

0: Einsatz.
1: In der Fußball-Bundesliga hat der HSV den ersten Sieg der Saison eingefahren. Im Volksparkstadion haben die Hamburger mit 2:1 gegen Köln gewonnen. Gladbach bleibt dagegen weiter ohne jeden Punkt. 3:4 der Endstand gegen Mainz. Die weiteren Ergebnisse: Bremen-Augsburg 3:2 und Frankfurt-Freiburg 2:2. Eine Woche nach seinem zweiten Grand-Slam-Titel hat Tennisprofi Alexander Zverev Deutschland im Davis Cup mit 1:0 in Führung gebracht. Der Hamburger gewann gegen den Kroaten Matej Dodik mit 6:4 und 7:6. Im gesamten Match ließ Zverev keinen einzigen Breakball gegen sich zu.
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3: Okay, Leute. Das klingt jetzt wahrscheinlich low-key wie so etwas, was ihr früher immer von euren Eltern gehört habt, wenn ihr ein Wochenende komplett auf der Couch oder im Bett verbracht habt, euch nicht vor die Tür getraut habt, nur wirklich zur Küche oder ins Bad und zurückgegangen seid. Aber ich kenne das ja von mir. Wenn man wirklich so ein Wochenende nur auf der Couch verbringt, sich sonst gar nicht regt und komplett erholt, was super wichtig ist, wozu ein Wochenende gut und da ist und was ihr unbedingt machen solltet. Aber wie gesagt, es ist dann schon nice, irgendwie nochmal sich doch so ein Ticken zu bewegen und ein bisschen frische Luft zu kriegen. Frische Luft, wirklich underrated. Deswegen, falls ihr schon den ganzen Tag denkt, chillen ist nice, aber irgendwie wäre es schon cool, nochmal rauszukommen. Das hier ist jetzt euer Zeichen, euer Push, den ihr brauchtet. Und begleitet werdet ihr natürlich weiter von mir mit einer 1A-Playlist. Jetzt drin Paschanim mit Augenblick. Und Leute, aufsetzen, Schuhe an. Und nochmal ein bisschen frische Luft einheimsen, kann ich euch sagen, wird auch nochmal euren Samstag komplett verändern, euren

0: Das ist euer Samstag hier auf Kiss FM. Ich bin Amy und Leute, ein Wochenende ist ja dafür da, um zu entspannen. Aber ihr müsst jetzt mal tief in euch reinschauen. Wie stabil ist euer Charakter? Oder sagt ihr, ey, wenn es um 500 Euro geht, dann will ich das komplett für mich alleine.
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0: That's right, hier bei Kiss or Steal geht's nämlich um 100 Euro, wenn ihr teilt und um 500 Euro, wenn ihr stealt. Ihr müsst die Entscheidung treffen, ihr müsst halt nur in Kauf nehmen, dass ihr dann halt eine Person komplett verarscht und komplett hintergeht und schon sehr scheiße dasteht in der Kiss Nation, was soll ich sagen? Also, ihr habt's in der Hand, wir hören mal rein, wofür sich Pia und Gerrit entschieden haben in Big Mo's Morning Show.
2: Okay, also ich lebe nach dem Motto Sharing is Caring, dass wir auch beide was davon haben, würde ich sagen. Na, wir teilen uns die Mühe.
3: Ich werde Ende des Onkels zum ersten Mal. Ende des Monats zum ersten Mal Onkel, Entschuldigung. Ich würde das Geld gerne für meine Schwester und das Baby ausgeben. Ich hatte vor, so eine kleine Windeltorte zu basteln. Also ich wäre auch fein damit, das Geld zu teilen. Lass uns zeigen, dass das geht.
4: Ja.
0: Und, ja.
4: Wirklich. Ich weiß nicht, wann hier das letzte Mal geteilt wurde bei Kiss or Steal.
5: Von einem halben Jahr.
2: Echt?
5: Ja.
3: Ja, ich weiß es auch nicht.
4: Aber wenn ihr teilen wollt hier bei Kiss or Steal, dann schreibt ihr mir jetzt eine WhatsApp-Nachricht, weil nur ich sehe ja das Phone. Schreibt beide Kiss. Aber wenn hier einer Schauspieler hat und einer Steal schreibt, dann kriegt die Steal-Person halt 500 Euro. Aber wenn beide stealen, geht die beide leer aus. Also 100 Euro teilen oder 500 Euro für eine Person, schreibt mir jetzt Kiss or Steal. Los!
5: Oh, ich habe ein gutes Gefühl dieses Mal. Ich habe so ein gutes Gefühl, ey.
4: Ah. Wir haben doch gesagt, wann wurde das letzte Mal geteilt?
5: Bei der letzten Staffel Kiss or Steal wurde das letzte Mal geteilt. Die ist ein Jahr her.
4: Ich dachte, wir schaffen es.
5: Nein, oh Mann, nee. Oh Mann, no.
4: Aber ich sehe hier ein Steal.
5: Oh nein!
0: Siehst du auch ein zweites?
4: Ich sehe auch ein zweites Steal.
5: Nein! Ich wusste es.
3: Ich
5: wusste.
3: Auch, ja.
5: Aber warum?
4: Mein Herz, aua.
3: Ja, also ich habe viel geschrieben, weil das mit dem Kühlschrank, das passte gar nicht. So in meinen Augen. Und ja, von daher halt viel, ja.
5: Story ging nicht für dich auf. Pia, warum hast du es dir geschrieben? Willst du nicht, dass Gerrit eine schöne Windeltorte bastelt?
2: Doch. Aber ja, der Kühlschrank ist vielleicht doch ein bisschen teurer.
0: Na, ich sag's
5: ist
0: euch,
5: doch nicht
0: Leute.
5: So eine kleine Butze, wa?
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0: Leute, besser machen. Schickt das neue Codewort jetzt an den KISS-Contact 030 20 19 17 17. Es lautet Klabusterbell.

Das ist Kiss FM hier für euch am Samstag. Ich bin Amy und Leute, wir alle kennen das. Es gibt einfach so Wochen, da ist das Selbstbewusstsein und wie man sich irgendwie fühlt, nur eine 9 von 10 und keine 10 von 10. Und falls es für euch genauso eine Woche war, dann gebt euch gleich auf jeden Fall auf ganz laut diesen Track hier.

0: Rihanna mit Diamonds wartet als nächstes auf euch in der Playlist hier auf Kiss. Und Leute, wiederholt dann einfach immer wieder in eurem Kopf: Shine bright like a diamond. Und vielleicht hilft das ja schon ein kleines bisschen, um euer Selbstbewusstsein oder wie ihr euch fühlt, von einer 9 von 10 auf eine 10 von 10 wieder zu heben. Macht euch auf jeden Fall ein entspanntes Wochenende. Gestaltet den Tag genauso, wie ihr euch das wünscht, genauso wie ihr es braucht, und gebt euch gleich auf voller Lautstärke Rihanna mit Diamonds.
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2: Rihanna, Disturbia, der Track passt natürlich sehr gut in die Kiss FM Playlist. Home of Hip Hop und R&B, aber er passt auch sehr gut zu Halloween. Und warum das so ist, sagt euch Carolina.
3: Weil es geht ja darum, so was gruselig wird und sowas, ne?
2: Ja.
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3: Und es geht so darum, dass sie vielleicht besessen ist von einem Monster.
2: Oh. Achso, also so wie du jeden Morgen.
3: Ja.
0: Okay. Rude.
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0: Station, wir sind mittendrin am Samstag. Das ist Kiss FM für euch mit mir, Emi. Und falls ihr irgendwie den ganzen Tag nur gechillt habt, euch einen Entspannten gemacht habt und euch so denkt, boah, jetzt nochmal was unternehmen, jetzt nochmal was starten, wäre schon ultra geil, dann kann ich euch nur empfehlen, steppt nochmal zum Reeperbahn-Festival. Heute nämlich letzte Chance. Der letzte Tag ist angebrochen und da ist richtig viel los. Was da genau geht, wie das Ganze aufgebaut ist, was euch da erwartet, hat euch der Pressesprecher des Reeperbahn-Festivals erzählt, nämlich Vreen Havel.
1: Es gibt das Festival Village. Das ist so zum einen so ein bisschen der Anlaufpunkt für alle Akkreditierten und für die Festivalbesuchenden, damit sie ihre Bändchen umtauschen können, für die Tickets, die sie entsprechend gekauft haben. Es ist aber auch ein Ort, um mal Luft zu holen, wir haben da auch immer relativ viel Kunst, die wir präsentieren. Da ist unter anderem die Flatstock Europe Ausstellung, wo internationale Siebdruckkünstlerinnen ihre Poster und Konzertinstallationen ausstellen, die sie halt sozusagen mit Siebdruck auf Papier bringen. Es spielen Bands, es gibt was zu essen, also man kann sich da schon so ein bisschen einen Eindruck von dem holen, was das Reeperbahn Festival ist. Und dann gibt es natürlich noch den Spielbudenplatz mitten auf der Reeperbahn, wo man ein bisschen Musik auch mitbekommt.
0: Also Leute, da ist auf jeden Fall fettes Programm geplant. Steppt da jetzt schon hin, macht euch eine gute Zeit. Es ist so viel los, ihr könnt da so viel entdecken. Lasst euch das nicht entgehen. Heute, wie gesagt, der letzte Tag, eure letzte Chance für dieses Jahr beim Reeperbahn-Festival vorbeizugucken. Also lasst euch das auf jeden Fall nicht entgehen. Klingt für mich nach einem 1A-Samstag.

0: Steve, Mack und Sira mit Gut aus hier für euch auf Kiss FM. Das ist euer Samstag mit mir, Amy. Und Leute, ich glaube, wir alle können relaten damit, dass irgendwie neben einer 40-Stunden-Arbeitswoche oder neben den ganzen anderen Sachen, die irgendwie im Alltag anstehen, ist es schwer, auch immer up-to-date zu bleiben, was Nachrichten, was News angeht, was das Weltgeschehen angeht. Deswegen hier einmal eine wichtige Info oder ein wichtiger Reminder von meiner Kollegin Michelle aus den News.
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2: Die Wahlen in Berlin und Mecklenburg-Vorpommern stehen an und kurz vorher sind die Umfragen crazy und könnten kaum unterschiedlicher sein. In Berlin liegt in der letzten ZDF-Umfrage ganz knapp die Linke vorn mit 22%. Die CDU kommt auf 20, die AfD auf 18, die Grünen auf 15 und die SPD nur auf 12%. In Mecklenburg-Vorpommern sieht es dann komplett anders aus. Da ist die SPD gerade ganz vorne mit 37%, aber nur 1% vor der AfD. Die Linke kommt da auf 9 und die Grünen auf 5%. Die CDU ist jetzt nur noch bei 6%, also ganz knapp an der 5%-Hürde. Sollte die CDU bei der Wahl darunter rutschen, würde sie nicht in den Landtag einziehen. Und das wäre dann wirklich historisch. Die CDU hat bei einer Landtagswahl noch nie die 5%-Hürde verpasst. Aber wichtig, das sind Umfragen und noch keine Wahlergebnisse. Gerade bei so knappen Abständen kann sich da noch einiges verschieben.
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0: Ich bin Uwe Schimonek. Guten Abend. Der Tankrabatt ab Oktober hat unterschiedliche Reaktionen ausgelöst. Spediteure und Bauern etwa begrüßen die Pläne, die Grünen wollen lieber an die Gewinne der Ölkonzerne ran und die sozial gestaffelt an die Menschen auszahlen. Die Mineralölkonzerne halten von all dem nichts. Sprecher Alexander von Gersdorf sagte im Ersten:
1: Wir haben eine internationale Knappheit am Markt, deswegen sind die Preise hoch. Wenn die Preise jetzt willkürlich für Benzin und Diesel niedriger gesetzt werden vom Staat, dann verdienen die Raffinerien unter Umständen nicht mehr das Geld, um genug Rohöl einkaufen zu können und nachzuproduzieren.
0: Deutschlands ranghöchster Soldat, Generalinspekteur Carsten Breuer, wird neuer Vorsitzender des NATO-Militärausschusses. Er wird damit der wichtigste militärische Berater von NATO-Generalsekretär Rutte. Der 4-Sterne-General soll das Amt im Juli nächsten Jahres antreten. In München hat das diesjährige Oktoberfest begonnen. Zum ersten Mal wurde die Wiesn vom neuen grünen Oberbürgermeister Krause eröffnet. Das größte Volksfest der Welt ist jedes Jahr aufs Neue eines der Superlative, Dirk Justus.
2: Ja, so ist es. In den kommenden gut 2 Wochen werden wieder gut 6 Millionen Besucher aus aller Welt erwartet. Die Bierpreise sind in diesem Jahr nochmal etwas gestiegen und liegen zwischen 15 und 16 Euro pro Maß. Letztes Jahr gingen 6,5 Millionen über den Tresen. Dazu kommen Unmengen an Essen, etwa 130 Ochsen oder auch über 70.000 Schweinshaxen.
0: Studenten in Deutschland müssen im Schnitt 510 Euro pro Monat für ein WG-Zimmer hinblättern. Am teuersten ist es in München. Auch in Berlin, Hamburg und Köln liegen die Mieten deutlich über dem Durchschnitt.

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0: Ich bin Uwe Schimonek. Guten Abend. Die Reaktionen auf die von der Bundesregierung angekündigte Spritpreisbremse fallen unterschiedlich aus. Verbraucherschützer und Wirtschaftswissenschaftler kritisieren die Steuersenkung als unsozial und ineffizient. Von der Opposition heißt es, die Milliardenhilfe lande am Ende wieder zu großen Teilen bei den Mineralölkonzernen. Lob kommt dagegen aus der Landwirtschaft und der Logistikbranche. Der Ökonom Jens Südekum berät die Bundesregierung. Er sagte im Ersten:
1: Das schafft natürlich nicht das Problem aus der Welt, völlig klar. Aber zumindest bietet es kurzfristig eine Lösung. Und vor allem funktioniert es schnell und es wird auch schnell an den Zapfsäulen ankommen.
0: Teile des hochmodernen US-Tarnkappenjets F-35 sind womöglich China in die Hände gefallen. Das berichtet das Nachrichtenportal Politico. Der US-Kongress untersucht den Fall. Mehr von Daniel Bornberg.
2: Der F-35-Jet gilt als das modernste Kampfflugzeug der Welt. Die Technik dahinter ist natürlich streng geheim. Dem Bericht zufolge sollte eine Cockpithaube für eine Reparatur per Schiff von Australien in die USA gebracht werden, landete aber in Hongkong und gilt seitdem als vermisst. Auch Deutschland setzt auf F-35-Jets, um die alten Tornados zu ersetzen. 35 Stück hat die Bundeswehr bestellt. Der erste Jet ist gerade erst an Verteidigungsminister Pistorius übergeben worden.
0: In München hat am Mittag das Oktoberfest begonnen mit dem traditionellen Fassanstich. Zum größten Volksfest der Welt werden in den nächsten gut 2 Wochen wieder Millionen Besucher aus aller Welt erwartet. Für die Sicherheit sind hunderte Polizisten im Einsatz. In der Bundesliga hat der HSV den ersten Sieg der Saison eingefahren. Im Volksparkstadion haben die Hamburger mit 2:1 gegen Köln gewonnen. Mönchengladbach bleibt dagegen weiter ohne jeden Punkt. 3:4 der Endstand gegen Mainz. Die weiteren Ergebnisse: Bremen-Augsburg 3:2, Frankfurt-Freiburg 2:2.
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4: Buonasera ragazzi, Berlino, Frankfurt, Monaco. Was geht ab, Kiss Nation? Egal von wo ihr gerade zuhört, hier ist Gianluca für euch am Start bis um Mitternacht. Ein Partybanger nach dem anderen, aber nicht gemixt von mir oder unserer Musikredaktion, nein, sondern von unseren Kiss FM Resident DJs. Deswegen, während ihr jetzt gerade noch die letzten Shopping-Sachen in der Ecke packt, in die Dusche hüpft, die Klamotten rausholt, um euch fertig zu machen für die nächsten geilen Club-Partys, bringen wir euch in die richtige Stimmung. Ragazzi, das sind die Club-Sets von DJ Fox für euch.
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1: Was geht ab, Kiss Nation? Gianluca für euch am Start. Bis um Mitternacht ein geiler Party-Track nach dem anderen. Und falls ihr Special Wishes habt, die ihr unseren Resident DJs gerne mal mitteilen wollt, dann ey, immer her damit. 030 20 19 17 17. Das ist die Nummer zu unserem Kiss Contact. Schreibt uns auf WhatsApp oder auf Instagram @kissfm.de. Wir lesen eure Nachrichten, wir lesen eure Trackwünsche, damit ihr mit dem besten Partygefühl ever in die nächste geile Party slidet. Jetzt für euch die Clubsets von DJ Fox.

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1: Was geht ab, KISS Nation? Gianluca für euch am Start. Buonasera! Buonasera a tutti! Ey, ey, ey, ey, ey! Also,

0: Zu spät? Naja, anyway. Bachelor kann man ja abgeben, wann man will. Ich habe nicht studiert, deswegen kann ich ja nicht mitreden. Aber herzlichen Glückwunsch an Saskia. Dann, was kam noch an Kiss Contact? 030 20 19 17 17. Okay, ich sehe hier gerade tatsächlich auch Bernie. Schöne Grüße nach Tegel. Bernie hat gerade Besuch aus Australien. Welcome to Germany, welcome to Berlin. Egal wo und mit wem ihr seid, wir feiern bis um Mitternacht mit den krassesten Party-Tracks. Jetzt für euch die Clubsets von Resident DJ, DJ Fox.
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1: So, kurz vorm Schichtwechsel, bevor DJ Fox sagt, yalla bye, wir sehen uns in den Clubs. Nochmal der Hinweis für euch, ihr könnt uns jederzeit schreiben auf Instagram @kissfm.de oder ihr schreibt uns direkt an unseren KISS-Contact per WhatsApp 030 20 19 17 17. Wo seid ihr gerade? Was macht ihr? Schickt Sprachmemos rein, okay? Ich warte auf eure Nachrichten. Und jetzt gönnt ihr euch die Clubsets von DJ Fox.
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1: Buonanotte, KISS Nation. Ragazzi, was geht ab, was geht ab? Dove siete? Wo seid ihr? Was macht ihr? Seid ihr gerade im Uber? Lasst ihr euch gerade auf die nächste Party fahren? Oder geht ihr gerade auf den nächsten geilen Geburtstag? Let me know. 030 20 19 17 17. Ragazzi, sarà una serata fantastica, bellissima. Es wird ein unfassbar nicer Abend, denn wir haben noch ganze 2 Stunden. Denn bis um Mitternacht gibt es für euch jetzt ein geiler Track nach dem anderen. Clubsets von DJ A2V, jetzt für euch.
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1: So sieht's aus, hier ist Gianluca für euch. Buonanotte, ragazzi! Ey, wie sieht's aus? Seid ihr gerade fertig von der Arbeit und macht euch jetzt ready für die Clubs? Okay, kein Problem, kein Problem. Ich bin ja bei euch, egal wohin es geht, egal mit wem ihr seid. Genießt es, genießt es, genießt es. Ein geiler Track nach dem anderen von DJ R2V, jetzt an den Decks.
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2: 030 20 19 17 17. Letzte halbe Stunde für euch, letzte Chance für euch, nochmal schöne Sprachmemos reinzuschicken auf WhatsApp an unser Kiss Contact. Und ansonsten, der Ärzte, hier ein schönes Wochenende euch allen. Habt einen geilen Abend, genießt es und wir hören uns am Montag wieder, okay?
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1: Rihanna, Disturbia, der Track passt natürlich sehr gut in die Kiss FM Playlist. Home of Hip Hop und R&B, aber er passt auch sehr gut zu Halloween. Und warum das so ist, sagt euch Carolina.
2: Weil es geht ja darum, so was gruselig wird und sowas, ne?
1: Ja.
2: Und es wird auf jeden Fall gleich gruselig, wenn der Song läuft und Franz und ich laut mitsingen.
1: Oh Gott!
2: Das ist der Halloween-Bezug. Nein, die war da komplett so ein bisschen Psycho Maiko in dem Video.
1: Mhm.
2: Und es geht so darum, dass sie vielleicht besessen ist von einem Monster.
1: Oh. Achso, also so wie du jeden Morgen.
2: Ja.
3: Okay. Root.

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2: Wenn irgendwann jemand mal von euch im Radio moderieren möchte, dann eine wichtige Regel bitte beachten, nicht so wie Carolina.
3: Und dann gegen Mittag.
2: Hast du was im Mund gerade? Hast du gerade abgebissen, als wir gequatscht haben hier, oder was?
3: Würde ich niemals tun.
2: Was isst du denn da Leckeres? Nimm uns wenigstens mit.
3: Ein Bonbon.
2: Ein Bonbon?
3: So ein Kaufrüchtchen.
2: So ein Kaubonbon. Welche Sorte ist es denn?
3: Kirsche, die sind voll lecker, ich schwöre.